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0: listening. Es geht los mit eurer Weekend-Show und da gibt's auch gleich was zu hören. Ja, nämlich an Musik. Diese fetten Kracher hier. Oh ja, das ist Robin Schulz zusammen mit David Guetta und Shadow Light und das kommt auch noch. Der Effet-Song. I don't want you back. Das ist Eamon, 10 Uhr.
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2: Im Studio Lisa Schwarzkopf. 41,3 Grad. Mit dieser Temperatur hat Deutschland den heißesten Tag aller Zeiten erlebt. Der Deutsche Wetterdienst hat den Spitzenwert in Saarbrücken gemessen. Fabian Hoffmann berichtet.
3: Der bisherige Spitzenwert ist aus dem Jahr 2019. Damals wurden in Duisburg 41,2 Grad gemessen und das Ende Juli. Der neue Rekord könnte nur von kurzer Dauer sein. Jetzt am Wochenende rechnet der Wetterdienst damit, dass lokal auch 42 Grad möglich sind und warnt im ganzen Land vor teils extremer Hitze. Ähnlich sieht es bei unseren europäischen Nachbarn aus. Auch in Teilen Großbritanniens gilt Alarmstufe Rot. In Paris wurde fürs Wochenende sogar der Ausschank von Alkohol verboten, um das Gesundheitssystem nicht unnötig zu belasten.
2: Der Stellenabbau bei VW fällt wohl deutlich größer aus als gedacht. Laut Manager-Magazin stehen weltweit 100.000 Jobs auf der Streichliste. Bislang war von halb so vielen die Rede. Mehrere Werke könnten demnach sogar schließen, in Zwickau, Hannover und Emden, sowie das Audi-Werk in Neckarsulm. In Venezuela werden nach dem schweren Doppelerdbeben über 50.000 Menschen vermisst. Über 900 wurden bereits tot geborgen. Retter suchen mit schwerem Gerät und bloßen Händen weiter nach Überlebenden. Nach der Katastrophe am Mittwoch wird es so langsam ein Rennen gegen die Zeit. Mittlerweile sind auch erste Helfer aus dem Ausland in der Region um die Hauptstadt Caracas angekommen. Auch die Bundeswehr bringt Einsatzkräfte und Hilfsgüter nach Venezuela. Das Zollabkommen zwischen der EU und den USA ist kaum gebilligt, da droht Trump schon wieder mit Strafzöllen. Jedes EU-Land, das eine Digitalsteuer für US-Konzerne wie Apple oder Google einführt, soll 100% Zoll auf alle Waren bekommen. Allerdings, einzelne EU-Länder kann der Präsident gar nicht mit Zöllen belegen. Gruppensieg für Frankreichs Nationalmannschaft bei der Fußball-WM. In ihrem letzten Vorrundenspiel in Boston haben die Le Bleu Norwegen mit einem starken 4:1 geschlagen. Auch Spanien hat sich mit einem 1:0 gegen Uruguay durchgesetzt und damit der DFB-Elf am Montag Paraguay als ersten K.O.-Rundengegner beschert.
1: Das Wetter. Viel Sonne ist heute Vormittag am Start. Zwischendurch ziehen mal ein paar Wolken durch. Später am Tag kann es an der Küste und Richtung Nordosten vereinzelt kräftig krachen, mit Gewittern und Unwettergefahr. Sonst bleibt es meistens trocken und super heiß bei 36 bis 41 Grad. Morgen kommen mehr Wolken rein und es gibt in vielen Ecken wieder Gewitter. Maximal so um 38 Grad.
0: Oh, herrlich. Wir schwitzen uns von Rekord zu Rekord.
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0: Und er wünscht euch einen wunderschönen verschwitzten guten Morgen an diesem Hitzewochenende. Ein Rekord jagt den anderen. Ja, was soll ich da heute Vormittag sagen? Ich bin nicht nur barfuß im Herzen, sondern heute auch barfuß im Studio.
4: Wie nennt man eine Hitzewelle?
5: Keine Ahnung.
4: Tsunami.
5: Ja, Tsunami. Sehr gut. Yeah.

Druck an. Selbst Sue ist am Schwitzen. 10.10 Uhr. Lodi. Ja, und die ist auch am Schwitzen, die gute alte Lodi. Ja, und damit herzlich willkommen. Und heute ist ein besonderer Tag, ja. Das muss ich ganz ehrlich an der Stelle sagen. Heute ist, Achtung, und es passt, Tag der Sonnenbrille. Wichtigstes Accessoire an so einem Tag wie heute ist ausreichend Getränke, die Sonnenbrille, Sonnenmilch und im besten Fall Sonnenschirm und wahlweise, wenn vorhanden, eine Klimaanlage. Und ich muss ja sagen, ich habe es mir hier im Studio auch ein bisschen sommerlich eingerichtet. Also es mutet hier bei mir im Studio so ein bisschen nach, ja, ich sag mal Beachbar und allem an. Achtung, ich muss mal den richtigen Sound abspielen, damit wir die Stimmung auch ins Radio kriegen irgendwie. Ah, herrlich, oder? Oh, schön. Ja, schön Cocktail, Eiskaffee, alkoholfrei, ich liebe es. Und was gehört zu einem wunderschönen Beach dazu? Natürlich Wasser. Ich nehme euch mal mit ans Wasser. Können wir mal ins Wasser gehen? Oh. Ja, herrlich. Ja, schön die nackten Füße reinhalten. Nun gut, die Weekend-Show ist hier und wir müssen ja noch, weil letzte Woche irgendwie das Internet kaputt gegangen ist, jede Menge Reste aufarbeiten und das werden wir heute auch. Und ich habe so ein bisschen sommerliches Thema mitgebracht, Junggesellinnen oder Junggesellenabschied. Da gibt es ja auch ein paar schönere Ideen als das, was wir so kennen. Darüber wird auf jeden Fall zu reden sein hier bei mir in der Show. Wir schauen in die Charts, wir gucken nochmal, was der TÜV Neues herausbringt und ich habe tatsächlich, ja, wirklich fantastische DIN-Normen gefunden. Ihr wisst ja, in Deutschland muss alles geregelt sein. Ich weiß gar nicht, gibt es eine DIN-Norm für dieses Hitzewetter hier? Ist das überhaupt zulässig so? Müssen wir mal den DIN-Experten fragen. Nun gut, aber ich muss ja sagen, ich freue mich und ihr könnt mir eure Hitze-Schwitze-Bäder schicken unter folgender Nummer, WhatsApp 05136 80 23 835. Das ist heute die Nummer zum Quatschen, Grüßen, Gratulieren, Schwatzen oder einfach nur fröhlich sein. Eure WhatsApp, Sprache oder Text. Und das, was ich jetzt mache, das freut mich so richtig, weil ich muss jetzt spezielle Grüße rausschicken an die Weekend-Show-Sympathisanten. Und zwar das Corinthchen und der liebe Fabian. Die leben auf Zypern. So, ich habe die aktuelle Temperatur hier vorliegen. Freunde, ihr habt ja nur 29 Grad. Also ich würde mir an eurer Stelle gerade den Arsch abfrieren.

0: Weekend Show Lunch und Petrus meint es richtig gut mit uns. Temperaturen hier bis zu 42 Grad. Gestern sind ja schon die ersten Bundesländer, Achtung, in die Sommerferien gestartet. Ja, und das hat mich auf eine Idee gebracht. Sommerferien ist ja auch so ein bisschen die Zeit, ich sag mal, in den Urlaub zu reisen. Habt ihr gerade zufällig euer Handy dabei und nutzt Online-Banking, dann könnt ihr ja mal gerade euren aktuellen Kontostand checken. Den brauchen wir. Also ihr sollt mir jetzt nicht gleich mitteilen, welchen Kontostand ihr da vorfindet. Aber ich habe mir was überlegt. Wir schauen jetzt mal gemeinsam auf euer Konto und es passt ja auch so ein bisschen. Ich meine, es ist ja Monatsende. Da sieht es ja bei einigen ein wenig mau aus an der Stelle. Und wenn ihr euren aktuellen Kontostand jetzt seht, wohin könntet ihr reisen damit? Also ist es wie bei mir, es reicht nicht mal für Ferien auf dem Bauernhof oder kommt da weiter? Also schickt doch mal rein, wohin könntet ihr heute mit eurem aktuellen Kontostand in den Urlaub fahren? Eure WhatsAppen bitte hierher und zwar an diese tolle und kleine lustige Nummer.
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0: Genau, also Konto, mal checken kann man ja alles am Computer oder übers Handy. Und wohin könntet ihr mit eurem aktuellen Kontostand in den Urlaub fahren? Oder sagt ihr vielleicht auch beim Blick aufs Konto, ah, fuck it.

0: Das sind sie, die Sugar Babes. Round, round. Und mit diesen Hits hier geht's in der nächsten halben Stunde rund hier bei mir in der Show. Oh, ich liebe diesen Mann. Also musikalisch, ne? Augen zu, Musik an. Aki Boss ist in the house und den Sound der 90er, dem Riono mit. Das ist ganz klar, Mr. Bobby Brown. Two can play that game, der Blick zur 11. Nee, 11 nicht, 10:30.
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0: Also ihr merkt, mir ist auch warm, weil ich kann noch nicht mal mehr die Uhrzeit ablesen. Das liegt aber daran, weil mir der Schweiß auf der Stirn einfach durch meine Augen, ich sag mal, läuft und dann auf den Boden tropft. Ich stehe hier in so einem aufblasbaren Pool, der fängt eigentlich nur die Schweißperlen auf, die ich so über den Tag jetzt verlieren werde. Achtung, bei so einem Wetter wie heute, viel trinken. Apropos trinken, sollte man auch im Urlaub, aber wir klären heute Urlaub. Welchen Urlaub könntet ihr euch leisten, wenn ihr euren aktuellen Kontostand mal beobachtet oder rausgoogelt oder euch den anschaut? 05136 80 23 835. Meine Frage heute, aktueller Kontostand, welchen Urlaub könntet ihr euch leisten? Daniel Scheide ist dabei, hat geschrieben, naja, mein Urlaub, von der Couch in die Küche. Und wenn ich ganz, ganz sparsam bin, schaffe ich es auch wieder zurück. Glück gehabt. Nur, was ist, wenn du es nicht zurückschaffst? Oder hier von Imme Günsum kam rein, bis zur Mülltonne, aber auch nur, um den Müll rauszubringen. Arme Sau, oder? Das ist eine richtig arme Sau. Das müssen wir doch einfach mal so sagen an der Stelle, oder?
1: Sommer, wir wären dann soweit.

Sun Club. Uhr 10:35 gleich. Komm, ein Hepper. Da ist er. Wir sind im Sommer und natürlich zeigt uns das Thermometer gerade ganz klar. Und was wird im Sommer viel gemacht, außer in Urlaub gefahren? Eis gegessen. Ja, ich meine, die Leute, die es heute an so einem Tag machen, die tun mir irgendwo auch ein bisschen leid. Aber genau das passiert auch im Sommer. Jawohl, es wird geheiratet. Die Sommermonate eignen sich da bekanntlich am besten für. Aber bei so einem Wetter? Ey, 42 Grad und du stehst da als Braut mit deinem Kleid, was allein schon 800 Kilo wiegt. Ist das dann noch eine Hochzeitsfeier oder eine Hochzeitsschwitzen? Wir wissen es nicht. Aber vor dieser Hochzeit, vor diesem großen Jawort, da steht doch was ganz anderes. Und darauf freuen sich doch auch zumindest Bräutigam und Braut. Nämlich auf was? Klar, den Junggesellenabschied. Da wird gefeiert, bis die Heide wackelt. Und meistens ist es ja so bei Männern, hier kommen, wir gehen in irgendeinen Club, dann kommt eine Dame vorbei, die sich auch bei diesen Temperaturen gerne ausziehen möchte, was man ja nachvollziehen kann. Und dann sitzt man da auf dem Stuhl und dann klatscht sie so mit den Puppen. Egal. Also nicht, als wenn ich da aus Erfahrung spreche. Aber nun gut, Junggesellenabschied. Frauen sind da anders, die gehen mit dem Kaufmannsladen durch die Kneipen und durch die Clubs und verkaufen lustige Kondome oder Schlüpferstürmer. Aber ich habe mir gedacht, hier, unsere Kreativabteilung von der Weekend Show hat sich gesagt, man kann auch mal was ganz anderes machen beim Junggesellenabschied oder Junggesellenabschied, als sich dieses, ja, bedingungslose oder sinnlose Weggesaufe, ne? Nächsten Tag ist eh nur ein dicken Schädel. Und wie wär's mal, wenn man so einen Abschied macht und einfach mal gemeinsam was kocht? Ja, das verbindet auch. Oder hier, wie wär's einfach mal Junggesellenabschied brunchen im Park? Gut, ich merke schon, ich hole damit keinen hinterm Ofen hervor. Aber sowas wäre da auch mal lustig. Eine Karaoke-Party zu Hause. Das kann man da auch wunderbar machen an so einem Junggesellenabschied. Oder einen Abend in der Nähe feiern gehen. Nicht irgendwie weit wegfahren, nach Malle fliegen oder sonst irgendwas. Nein, einfach in der Nähe feiern. Oder das hier, das kann man doch auch wunderbar machen. Okay, ist jetzt, also ich schlafe nachts nackt, aber gut, jetzt habt ihr Bilder im Kopf. Aber eine Pyjama-Party mit Wahrheit oder Pflicht, das wäre doch auch eine super Geschichte zum Junggesellenabschied. Oder das hier heute. Also wenn ihr heute einen Junggesellenabschied habt, plant um. Macht doch einfach mal das hier, nämlich ganz gepflegt einen Tag am See chillen.

0: Bosse. Er nimmt sich eine Auszeit und Auszeit und er zahlt Schulessen Schulden. Darum geht's jetzt genau hier.
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0: Ja, er hier will nach seiner aktuellen Konzertreise mal wirklich einen Gang zurückschalten.
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0: Ganz klar, Ed Sheeran, der britische Superstar, kündigte im Juni diesen Jahres an, nach dem Ende seiner Loop-Tour eine längere Auszeit von der Musik nehmen zu wollen. Der Grund? Seine Ehefrau und seine beiden Töchter. Das sagte er zumindest der Glendale im USA-Bundesstaat Arizona. Und ja, dass Sheeran überhaupt über seine Familie spricht, ist auch Neuland für seine Fans. Auf seinem aktuellen Album Play sang er erstmals im Song Regrets über die Herausforderung des Tourlebens aus Sicht eines Vaters. Dort heißt es übersetzt, du bist zu jung, um zu verstehen, dass Papa nach Hause kommt. Jedes Mal, wenn ich das Haus verlasse, glaubst du, ich sei für immer weg. Ob die angekündigte Pause nur für einige Monate oder sogar länger dauern wird, verriet Sheeran bislang noch nicht. Klar ist jedoch, nach all den Jahren voller Welttourneen, Stadionshows und neuer Musik möchte der Sänger zunächst vor allem eins sein, nämlich Papa. Ja, kommen wir mal zu diesem guten Kollegen hier. Eminem hat im Jahr 2003 die Marshall Mathers Foundation gegründet und mit der Organisation beteiligt oder hilft er benachteiligten und gefährdeten Kindern und Jugendlichen in Detroit und in den umliegenden Gemeinden. Seit über zwei Jahrzehnten finanziert die Stiftung Bildungs-, Jugend- oder auch Sozialprojekte und zählt wirklich zu den wichtigsten Wohltätigkeitsgeschichten und ist eine wirklich tolle Initiative des Musikers. Er selbst wuchs in Armut auf, lebte in einem Trailerpark und konnte sich keine warme Mahlzeit leisten. Mittlerweile gibt Eminem mehr als nur zurück. Demnach sollen Eminem und seine Tochter Halle J. gemeinsam mehr als 700.000 US-Dollar an offenen Schulessenschulden übernommen haben. Berichten zufolge wurden dadurch die ausstehenden Beträge an insgesamt 103 Schulen beglichen, sodass tausende Schülerinnen und Schüler wieder ohne finanzielle Belastung am Mittagessen teilnehmen können. In sozialen Netzwerken wurde die Geschichte vielfach geteilt und auch von den Fans klar gefeiert. Gleichzeitig ist anzumerken, ja, dass die Berichte überwiegend auf viralen Meldungen beruhen. Denn Eminem selbst hat sich derweil noch nicht zu diesem Fall öffentlich einfach mal zu Wort gemeldet.
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0: Santos hat eine neue Single rausgebracht, die ist ganz brandheiß, genauso wie das Wetter da draußen. Hört ihr gleich bei mir in der Show, Nico Santos, Why Don't You Say. Ohrenblick bitte.
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0: gleich geht's hier weiter mit dem Sound der 90er, Ultranate in eurem Radio, Free. Oh ja, Gangsters Lovin', das ist Eve. Wir schauen auf die Uhr, es ist 11 Uhr, ein paar gequetschte.
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2: Im Studio Lisa Schwarzkopf. 41,3 Grad. Mit dieser Temperatur hat Deutschland den heißesten Tag aller Zeiten erlebt. Der Deutsche Wetterdienst hat den Spitzenwert in Saarbrücken gemessen. Fabian Hoffmann berichtet.
3: Der bisherige Spitzenwert ist aus dem Jahr 2019. Damals wurden in Duisburg 41,2 Grad gemessen und das Ende Juli. Der neue Rekord könnte nur von kurzer Dauer sein. Jetzt am Wochenende rechnet der Wetterdienst damit, dass lokal auch 42 Grad möglich sind und warnt im ganzen Land vor teils extremer Hitze. Ähnlich sieht es bei unseren europäischen Nachbarn aus. Auch in Teilen Großbritanniens gilt Alarmstufe Rot. In Paris wurde fürs Wochenende sogar der Ausschank von Alkohol verboten, um das Gesundheitssystem nicht unnötig zu belasten.
2: Der Stellenabbau bei VW fällt wohl deutlich größer aus als gedacht. Laut Manager-Magazin stehen weltweit 100.000 Jobs auf der Streichliste. Bislang war von halb so vielen die Rede. Mehrere Werke könnten demnach sogar schließen, in Zwickau, Hannover und Emden, sowie das Audi-Werk in Neckarsulm. In Venezuela werden nach dem schweren Doppelerdbeben über 50.000 Menschen vermisst. Über 900 wurden bereits tot geborgen. Retter suchen mit schwerem Gerät und bloßen Händen weiter nach Überlebenden. Nach der Katastrophe am Mittwoch wird es so langsam ein Rennen gegen die Zeit. Mittlerweile sind auch erste Helfer aus dem Ausland in der Region um die Hauptstadt Caracas angekommen. Auch die Bundeswehr bringt Einsatzkräfte und Hilfsgüter nach Venezuela. Das Zollabkommen zwischen der EU und den USA ist kaum gebilligt, da droht Trump schon wieder mit Strafzöllen. Jedes EU-Land, das eine Digitalsteuer für US-Konzerne wie Apple oder Google einführt, soll 100% Zoll auf alle Waren bekommen. Allerdings, einzelne EU-Länder kann der Präsident gar nicht mit Zöllen belegen. Gruppensieg für Frankreichs Nationalmannschaft bei der Fußball-WM. In ihrem letzten Vorrundenspiel in Boston haben die Le Bleu Norwegen mit einem starken 4:1 geschlagen. Auch Spanien hat sich mit einem 1:0 gegen Uruguay durchgesetzt und damit der DFB-Elf am Montag Paraguay als ersten K.O.-Rundengegner beschert.
1: Das Wetter. Meist sonnig ist es gerade. Zwischendurch ziehen auch mal ein paar Wolken durch. Später können an der Nordsee und Richtung Nordosten einzelne, teils kräftige Gewitter hochgehen, sonst bleibt's oft trocken. Dazu wird's brutal heiß, verbreitet 36 bis 41 Grad. Morgen dann mehr Wolken und ab und zu Gewitter, maximal 32 bis 38 Grad.
0: So, ich mache jetzt erstmal gar nichts. Warum? Achtung, wir machen das jetzt hier wie bei der WM. Hydration Break. Spaß.
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0: Tag zusammen, wir ziehen diese Nummer hier voll durch. Hier gibt's keinen Hydration Break. Machen wir alles nebenbei. Man könnte ja auch hier wie beim Radsport, den Fußballern, so einen Gürtel umschneiden, ne, mit 6 Trinkflaschen dran. Dann könnten die auch unterwegs trinken, wenn sie da am Laufen sind. Ja, wir reden ja heute darüber, was gibt euer Kontostand her, was das Thema Urlaub angeht. Also wie viel habt ihr jetzt noch an Kohle über zum Monatsende, wo er sagt, da könnte ich jetzt noch in den Urlaub tatsächlich hinfahren. Bei Gabi Heidenbauer ist es folgendes, mit dem Finger auf der Landkarte, wohin ich will. Okay. Berkana Busam schreibt nirgendhin. Nach Abzug aller Rechnungen bleibt einfach nichts übrig für Extras. Sehr traurig. Oder hier von Stefan Richter, obwohl das auch schon teuer ist. Ich meine, man könnte das ja auch mit Urlaub vergleichen. Zur Tanke, um einmal zu tanken. Ja, Tankstelle. Der neue Urlaub 2026.
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0: So, ich bin auch mal so frei und sorge für die erste Abkühlung des Tages. Achtung! Ja. It's the Weekend Show in eurem Radio und schön, dass ihr alle dabei seid. 11 Uhr gleich 12 Minuten und wir wollen mal schauen, was ist denn eigentlich los in den deutschen Charts. Da geht's ja auch immer heiß her. Die Albumcharts habe ich auf und zwar Platz Nummer 5, letzte Woche noch die 2, das sind die Toten Hosen. Trink aus, wir müssen gehen. Dann von der 15 hoch auf die 4 und das kommt, weil er hier gerade in Deutschland rumtouren ist. So, Bad Bunny, Debbie Cheered Mas Fotas, dann Joe Bonamassa, neu auf der 3 mit The Spirit of Rory, live vom Cork. Dann Placebo mit ihrem Album Placebo, direkt auf die 2 eingestiegen. Und auf der 1, und die Spitze verteidigen kann, Olivia Rodrigo, You Seem Pretty Safe for a Girl So In Love. Und ihr kennt mich, was habe ich noch mitgebracht? Natürlich die Single Charts. Und was da los ist, das checken wir jetzt mal.
1: Platz 5.
0: Der Dauerbrenner in den Top 5. Mal ist sie weg, mal wieder da. Jetzt ist sie mal von der 7 wieder hochgekommen. Sarah Lawson, Lush Life, 6, 7, 8. Seitlicher Rodeo-Move. Arme schwingen und dann in die Piorette mit Rückwärtsschritten. Ja, das ist der Tanz zu Sarah Lawson's Hit, Lush Life. Er dauert wirklich nur ein paar Sekunden und wurde demnach zum Macarena der Gegenwart ernannt.
1: Platz 4.
0: Beauty and a Beat, Justin Bieber featuring Nicki Minaj. Bieber liefert seinen gefeierten Coachella-Auftritt jetzt sogar als Live-Album nach. Swag Life from Coachella Weekend One umfasst insgesamt 22 Songs, prominente Gaststars und bringt das ja, Festivalgefühl direkt auf die Streaming-Plattform. Ich bringe euch auch gleich was, nämlich die Top 3 der offiziellen deutschen Single-Charts in euer Radio. It's The Weekend Show.

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1: Kannst vergessen, Alter. Kannst vergessen. Hätte ich noch im Bett gelegen, hätte weniger Stress gehabt, hätte mir um neun noch einen geschleudert, hätte mich umgedreht. Wäre alles besser gewesen, weißt du? 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
0: Die

0: Essen ist wieder angesagt. Eve, it's the Weekend Show in eurem Radio. Ja, heute ist mal wieder so warm, dass selbst der Schweiß auf der Stirn anfängt zu dampfen, sage ich ja immer sehr gerne. Ja, wir müssen noch reinschauen in die Top 3 der offiziellen deutschen Singlecharts. Was sich da getan hat, nicht lange reden, einfach loslegen, würde ich sagen.
1: Platz 3.
0: Und das ist genau dieser Song hier. Summer Jam. Bellagio und Kilimanjaro. Und das passt ja wirklich. Die Marke Pitu setzt ihre Zusammenarbeit mit Summer Jam fort. Der Künstler, ja, der seit über 20 Jahren eine feste Größe in der Deutschrap-Szene ist, sorgt aktuell immer wieder für Aufmerksamkeit. Denn Pitu ist eine, ja, bekannte brasilianische Spirituosenmarke, die vor allem für ihren Zuckerrohrschnaps weltbekannt ist. Bei dem Wetter aber lieber dann doch drauf verzichten.
1: Platz 2.
0: Die Silbermedaille der Single Charts holt der offizielle WM-Song Die Die von Shakira und Burner Boy. Ihm schließen sich noch weitere Fußballlieder in den Charts an, darunter auch Shakiras Waka Waka, This Time for Africa. Den finden wir auf Platz 35. Peter Schillings Torhymne, Major Tom völlig losgelöst auf der 56. Dann haben wir Neuzugang, Wir sind die Deutschen von Luca Danta, Spadafora, Julian Sommer und André Schnurer auf der 84 und Helene Fischers Heute Nacht hat es noch gerade mit Platz 97 auch in die offiziellen Singlecharts geschafft.
1: Platz 1.
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0: Es dominiert weiter der Viral-Hit Gut genug, Kitschkrieg, Blumgarten und Shireen David zum zweiten Mal die Single-Hitliste. Kitschkrieg sind zwei in den USA ja lebende deutsche Produzenten, ja irgendwo zwischen Rap, Techno, Tugend, Terror. Des Berliner Produzentenduos Kitschkrieg ist dank TikTok überraschend zum Welthit geworden. Zwar verstehen die Englischsprachigen nur Dubisku Kanu, aber die Botschaft des Songs teilt sich auch so mit. Und Freunde, denkt immer dran.
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0: So, und wenn ihr mir weiter folgt, bekommt ihr das als Belohnung an Mucke in die Ohren. Oh, herrlich. Auch so ein Song, der uns zum Schwitzen bringt. Don't You Worry, Child. The Swedish House Mafia. Oh, und das hier. Der muss sein. Passend zu diesen Temperaturen. Mr. Wayne ist in the house. Culture Beat. Der Blick zur 11:30 durch.
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0: Und der schwitzt mit euch durch diesen Samstagmittag, kann man ja schon sagen. Und wir reden heute darüber, was gibt euer Kontostand her? Also ich will es nicht wissen, aber wenn wir mal schauen, ihr guckt euren Kontostand jetzt an und dann könnt ihr mal überlegen, mit der Kohle, die da noch drauf ist, wo könnten wir damit in Urlaub hinreisen? Schickt's mal rein. 05136 80 23 835. Christa Herzog hat sich gemeldet und schreibt, wohin ich will. Also Christa ist reich, am Monatsende noch reich. Du bist ein Geizkragen, liebe Christa. Dann Redebori Paso schreibt von der Hosentasche zur nächsten. In beiden ist leider nichts drin. Ja, sehr, sehr ehrlich. Und dann hier Franz Doste, er bringt es auf den Punkt. Er kann sich auch nur Balkonien leisten. Und das für eine Woche.

0: Der geilste Teil der Woche hier ist es das Wochenende mit eurer Weekend-Show. Ja, und ach, was haben wir hier in der Show schon wirklich für viele sehr schöne neue Sprichwörter gelernt. Und die meisten haben wir ja von unserer C-Prominenz. Die haben uns die geliefert und dementsprechend müssen wir uns bei der C-Prominenz auch bedanken. Und es geht weiter, denn jetzt will auch keine geringere als Carla Loth sich hier in die Delüstro-Runde einreihen. Wie war das nochmal? Was sich neckt, das... Ach komm, Carla, sag's.
1: Naja, Matthias übertreibt natürlich wieder in seiner Rolle und was sich, hasst, leckt sich. Nee, oder wie soll's? Was? Ist egal.
0: Na gut, knapp daneben ist auch vorbei. So, Fußball-WM läuft, wir haben ja leider verloren. War ein peinliches Spiel von den Deutschen, aber nun gut. Die Frage ist, es dreht sich aktuell vieles um Fußball, natürlich die Weltmeisterschaft. Und dann die Frage, wie bringen wir jetzt Fußball und neue Sprichwörter zusammen? Kein Problem, die Weekend-Show kann das.
2: Uns war klar, dass wir das Spiel unbedingt gewinnen müssen.
3: Dortmund ist natürlich ein besonderes Stadion. Ne? Da spielst du gerne und da brennt, wie sagt man, da brennt der Bär. Ich weiß nicht, wieso der Bär brennt. Aber,
4: da steppt der Bär.
3: Da steppt der Bär, ja. Okay.
0: Ja, auch da, knapp daneben. Und wir bleiben mal ein bisschen beim Sportlichen. Soll man ja bei den Temperaturen vermeiden. Ja, Fußballer erleiden gern mal Wadenkrämpfe. Aber nicht nur die, sondern auch Läufer beim Marathon werden vor Krämpfen nicht verschont. Hier aber frage ich mich, handelt es sich noch um einen Krampf oder ist der Läufer noch mal eben schnell im Kopf die Strecke durchgegangen?
5: 300 Meter vor dem Ziel ist ein Läufer zusammengebrochen. Wadenkrämpfe.
6: Oberschenkel, Oberschenkel, Wade links. Oberschenkel, Wade links.
7: Können Sie aber hier mal ehrlich.
8: So, drückgegen.
9: Ich mach noch weiter.
8: Drückgegen.
6: Ja. Auch jetzt, rechts auch jetzt. Rechts auch.
8: Wird besser?
6: Rechts nein, links ja. Links, nein, rechts, ja. Rechts, nein, links, nein.

yeah, kann man ja nicht sagen, denn Deutschland ist ja so das Land der Vorschriften. Und was noch? Klar, der DIN-Normen. Ja, und die Weekend Show war ein bisschen fleißig letzte Woche und hat mal lustige DIN-Normen herausgesucht und die gibt es wirklich. Ist kein Mist, den ich euch hier im Radio erzähle. Zum Beispiel kennt ihr die DIN 6650-10. Das ist eine DIN-Norm fürs Bierzapfen. Die gibt es wirklich. Ja, das Bier muss nämlich demnach dauerhaft gekühlt werden bis zum Zapfen und das Personal sollte vor dem Zapfen in den fachgerechten Bierausschank eingewiesen sein. Ja, das ist wahrscheinlich die vermutlich deutscheste Norm, oder? So, dann gibt es auch, was die Schulen betrifft, wirklich eine DIN-Norm, nämlich die DIN 77400. Das betrifft die Reinigung der Schulklos. Heißt also eigentlich nichts anderes, dass jeden Tag das Klo gereinigt werden muss. Und das ist wirklich auch nicht einfach ein Lehrer machen muss, sondern man muss dafür eine Fachfirma beauftragen. Es ist wirklich wahr. Es gibt auch die DIN EN1069. Für viele interessant, die heute noch ins Badeparadies fahren. Es geht da um eine DIN-Norm für einfache Wasserrutschen. Ja, es gibt tatsächlich, die erklärt eigentlich, es gibt Rutschenprüfer, das wusste ich auch nicht. Die müssen wissen, wie solche Rutschen gebaut werden, fit sein in Theorie und ja, dementsprechend alles. Also nur, dass ihr es auch mal gehört habt. Und dann, es gibt eine DIN-Norm, die für alle Vermieter interessant ist, nämlich die DIN 1946-6. Das ist die DIN-Norm fürs richtige Lüften, ja. Und wie gesagt, da freuen sich alle Vermieter. Es geht nämlich darum, wie Wohnungen gelüftet werden, ohne dass das Fenster manuell aufgemacht wird. Und hier gibt es sogar 8 verschiedene Methoden, nur dass ihr es mal gehört habt. Und dann gibt es noch eine andere DIN-Norm, nämlich die DIN 14610. Und was besagt die aus? Ganz einfach, wie Feuerwehr- oder Polizeiautos klingen müssen. Okay, ich mach schon Platz für Silbermond. Komm.

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0: Nach Tiffany Harris ist vor Lena 6 und den sommerlichen Klängen von Old Town Road. Ohrenblick bitte.
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0: Wie heißt es so schön beim Auto? Bis der TÜV uns scheidet? Es soll ein paar neue Regeln beim TÜV geben. Wie die genau aussehen, das klären wir gleich auf der anderen Seite der Nachrichten. Und dazu serviere ich den Sound der 90er. No Woman, No Cry, die Fugees sind da und das Aktuelle kommt auch noch. The Chemical Brothers und go, wir schauen auf die Uhr, es ist 12 Uhr.
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2: Im Studio Lisa Schwarzkopf. 41,3 Grad. Mit dieser Temperatur hat Deutschland den heißesten Tag aller Zeiten erlebt. Der Deutsche Wetterdienst hat den Spitzenwert in Saarbrücken gemessen. Fabian Hoffmann berichtet.
3: Der bisherige Spitzenwert ist aus dem Jahr 2019. Damals wurden in Duisburg 41,2 Grad gemessen und das Ende Juli. Der neue Rekord könnte nur von kurzer Dauer sein. Jetzt am Wochenende rechnet der Wetterdienst damit, dass lokal auch 42 Grad möglich sind und warnt im ganzen Land vor teils extremer Hitze. Ähnlich sieht's bei unseren europäischen Nachbarn aus. Auch in Teilen Großbritanniens gilt Alarmstufe Rot. In Paris wurde fürs Wochenende sogar der Ausschank von Alkohol verboten, um das Gesundheitssystem nicht unnötig zu belasten.
2: Der Stellenabbau bei VW fällt wohl deutlich größer aus als gedacht. Laut Manager-Magazin stehen weltweit 100.000 Jobs auf der Streichliste. Bislang war von halb so vielen die Rede. Mehrere Werke könnten demnach sogar schließen, in Zwickau, Hannover und Emden, sowie das Audi-Werk in Neckarsulm. In Venezuela werden nach dem schweren Doppelerdbeben über 50.000 Menschen vermisst. Über 900 wurden bereits tot geborgen. Retter suchen mit schwerem Gerät und bloßen Händen weiter nach Überlebenden. Nach der Katastrophe am Mittwoch wird es so langsam ein Rennen gegen die Zeit. Mittlerweile sind auch erste Helfer aus dem Ausland in der Region um die Hauptstadt Caracas angekommen. Auch die Bundeswehr bringt Einsatzkräfte und Hilfsgüter nach Venezuela. Das Zollabkommen zwischen der EU und den USA ist kaum gebilligt, da droht Trump schon wieder mit Strafzöllen. Jedes EU-Land, das eine Digitalsteuer für US-Konzerne wie Apple oder Google einführt, soll 100% Zoll auf alle Waren bekommen. Allerdings, einzelne EU-Länder kann der Präsident gar nicht mit Zöllen belegen. Gruppensieg für Frankreichs Nationalmannschaft bei der Fußball-WM. In ihrem letzten Vorrundenspiel in Boston haben die Le Bleu Norwegen mit einem starken 4:1 geschlagen. Auch Spanien hat sich mit einem 1:0 gegen Uruguay durchgesetzt und damit der DFB-Elf am Montag Paraguay als ersten K.O.-Rundengegner beschert.
1: Das Wetter. Meist sonnig ist es gerade. Zwischendurch ziehen auch mal ein paar Wolken durch. Später können an der Nordsee und Richtung Nordosten einzelne, teils kräftige Gewitter hochgehen, sonst bleibt's oft trocken. Dazu wird's brutal heiß, verbreitet 36 bis 41 Grad. Morgen dann mehr Wolken und ab und zu Gewitter, maximal 32 bis 38 Grad.
0: Ich sage vielen Dank.
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0: Tag zusammen und wir alle entdecken ja im Internet gerade viel diese lustigen Bildchen, ne? Wie zum Beispiel darf man bei 36 oder 42 Grad draußen 30 Grad Wäsche aufhängen oder auch das Bild habe ich eben gerade noch entdeckt. Was die Straßen angeht, Achtung, eingeschränkter Winterdienst. Aber der Winterdienst ist draußen. Das ist kein Mist. Statt Streusalz fahren die jetzt mit den LKWs raus und die haben ja hinten so ein Ding drauf, wo dann das ganze Streusalz drin ist. Aber nein, da packen die jetzt Wasser rein und kühlen damit die Autobahnen. Warum? Es ist einfach so heiß da draußen, da platzt selbst die Autobahn.
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0: Scheiß was auf 36 Grad, die knacken wir heute. Hier ist sie, die Weekend Show. Um 12 Uhr und 11 Minuten kümmern wir uns jetzt mal um des deutschen Liebsten. Und das ist natürlich das, was bei euch vor der Tür steht, nämlich die Karre und die Pflichtautos. Alle 2 Jahre zur Hauptuntersuchung, ja, im Volksmund auch TÜV genannt, zu bringen, ist fast so alt wie die Bundesrepublik. Eingeführt wurde sie 1951. Seit 1961 ist die nächste Hauptuntersuchung an einer Plakette auf dem Kennzeichen abzulesen. Nun gab und gibt es Pläne, diese Hauptuntersuchung etwas zu modernisieren. Unter anderem geht es um Abgaswerte und, für viele Autofahrer viel wichtiger, die Idee, ältere Pkw über 10 Jahre jährlich untersuchen zu lassen. Was in der Praxis nun wohl demnächst kommen wird, das wollen wir klären und darüber sprechen wir jetzt mit Johannes Köbler drüber. Er ist Redakteur bei der Zeitschrift Auto Straßenverkehr. Einen wunderschönen guten Tag, Johannes.
1: Schönen guten Tag.
0: Johannes, ich sagte es ja eben schon, auf EU-Müll-Ebene sollen die TÜV-Vorschriften geändert und modernisiert werden. Was sollen und wie denn da jetzt konkret kommen? Also was wird da jetzt passieren? Was ändert sich?
1: Einen schönen guten Morgen. Schönen guten Tag. Schönen guten Abend. Hallo. Da ist ein ganzes Bündel an Maßnahmen geplant. Ich denke, ich beschränke mich hier mal auf die allerwichtigsten. Punkt 1, der betrifft die Rückrufe der Autohersteller, die für die Fahrsicherheit wichtig sind. Bei der HU soll der Prüfer künftig kontrollieren, ob der Mangel auch behoben worden ist. Falls nicht, fällt das Auto durch. Beim zweiten Projekt geht es um Sicherheitssysteme wie Airbags oder Notbremsassistenten, die ebenfalls in Ordnung sein müssen. Das soll über die sogenannte OBD-Buchse, diese Buchse mit den vielen Pins, gecheckt werden, die Datenschnittstelle des Autos.
0: Okay, Johannes, gibt es weitere Ideen oder Vorschläge für die Reform dieser Hauptuntersuchung oder was ist da im Einzelnen genau los?
1: Einen schönen guten Morgen.
0: Schöne guten. Ja, irgendwie scheint unsere Technik ja heute nicht hinzuhauen, also machen wir es anders. Ist eh zu warm für schwierige Themen und deswegen machen wir es wie folgt. Wir spielen einfach mal Musik und zwar diesen hier.

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und 21 Minuten. Die Weekend-Show läuft bei euch. Wir schwitzen heute alle hier im Kollektiv. Deutschland ist mal wieder zur größten Open-Air-Sauna geworden. Ja, und wir helfen ein bisschen dabei. Mit guter Sommermusik vielleicht. Und ich hole ja gerne Musik zurück ins Radio, die ihr schmerzlich vermisst. Wir nennen das Ganze den lange nicht mehr im Radio gehört Song. Und natürlich freue ich mich, dass jetzt im Moment auch sehr viele sommerlich angehauchte Titel sich von euch gewünscht werden. Zurück ins Radio, die irgendwie alle in Vergessenheit geraten sind. Und wenn ihr da was liegen habt in der Ecke, vielleicht schwimmt es auch im Pool draußen oder ihr findet irgend so einen Song im Meer da draußen, gerne herschicken per WhatsApp 051 36 80 23 835. Klar, nächste Woche brauchen wir wieder einen lange nicht mehr im Radio gehört Song und vielleicht seid ihr schon derjenige, der diesen bestimmt. So, und schau an, unser geliebter Heißluftföhn aus Jamaika bringt endlich mal was Reggae-artiges. Je mehr man diesen Song hört, findet man ihn umso besser, voll relaxed. Stefan hat das geschrieben. Er kommt aus Kaiserslautern, wünscht sich Sean Paul zusammen mit Sascha I'm Still In Love With You und den will er hören. Und Sean Paul, ja, dieser Song kam raus im Jahre 2004. Gut, dann machen wir das Teil an. Vorher aber noch, komm, kleine Abkühlung mit einer Arschbombe.

0: Sommer im Weekend Show Lunch. Ich schwitze mit euch. Das hier an Musik bringt eure Ohren in der nächsten halben Stunde garantiert zum Schwitzen. Da sind sie, die Backstreet Boys. As long as you love me. Und er ist auch noch da. Olly Murs aus der gute Laune Abteilung. Hart skips. Er bietet gleich halb eins.
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0: Na, es brauche ich auch noch 4 Monate über. Und wenig auf dem Bankkonto los. Wir klären ja heute, wenn ihr auf euer Bankkonto aktuell schaut, welchen Urlaub könntet ihr euch leisten? Tatjana Jasmin Lee hat sich gemeldet. Bei ihr reicht es von der Couch nur bis in die Badewanne. Ist also auch arm dran. Mit dem Finger über die Landkarte geht's bei Katrin Klängel. Und bei euch gerne reinschicken. WhatsApp 05136 80 23 835. Rolf Kermer reist mal eben kurz vor die Haustür. Sandra hat sich auch gemeldet. Einmal um den Pudding geht es bei ihr. Stefan Rea meint, ja, bei mir reicht die Kohle auch nur vom Schlafzimmer bis ins Bad. Detlef Pasen schreibt, auf den Rasen und Teich vorm Haus. Aber ich bin auch nur Mieter. Luna Mills ist pleite, bei ihr geht's nirgendwo hin. Dann auf Terrassien. Den Urlaub verbringen wird Sabine Seifert. Und dann hier von Ines Kupka bis um die Ecke von der Stube in die Schlafstube. Tja, und bei Andrea, die macht's ganz geschickt. Bei ihr geht's auch nur rüber zu den Nachbarn.

unterwegs ist, ja. Und ich will einfach mal behaupten, ja, die Weekend Show kann sogar hell sehen, ohne dass sie bei euch auf der Arbeit war. Denn ich weiß, dass es bei euch auf der Arbeit gewisse Zettel gibt, die gibt es in jeder Firma, die einen immer zur Verzweiflung treiben, ja. Und ich habe diese Zettel mal mitgebracht. Wie gesagt, ich war bei euch nie, aber sie hängen in jedem Büro rum. Zum Beispiel, wenn man in die Kantine geht. Was hängt da für ein Zettel? Genau. Die Spülmaschine räumt sich nicht von alleine aus. Ja? Und wenn wir schon in der Kantine unterwegs sind, da klebt auch meistens so ein Zettel, ne? Am Kühlschrank, genau. Und dann steht da, das ist ein Kühlschrank, kein Biolabor zur Schimmelzüchtung. Ja. Na? Erwischt, oder? Oder dann? Auch so ein Zettel. Meistens ist es ja die Aufgabe des Auszubildenden, aber es ist immer so abwertend. Aber den kenne ich auch. Wer den Kaffee leer macht, darf sich angesprochen fühlen, neuen Kaffee zu kochen. Ja, auch so ein Zettel, den wir aus dem Büro kennen. Oder hier, Drucker. Ist ja auch immer so ein Thema, ne? Wenn das Papier aufgebraucht ist, einfach nachfüllen. So schwer ist das doch nicht. Ja, ist was dran, ne? Die meisten rocken die Kiste leer und dann, ach, macht ja der Nächste. Oder hier. Ist auch so ein schöner Spruch. Bitte verlasst die Toilette so, wie sie ihr vorgefunden habt oder vorfinden möchtet. Na, wer hat diese Zettel auch bei sich auf der Arbeit kleben?

0: zu dem hier.
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0: Das bringe ich bekanntlich jede Woche mit und der weltbekannte DJ und Produzent Sonny Fudera veröffentlicht oder hat es draußen sein neues Album Can We Do It All Again. Nach 5 Jahren Arbeit präsentiert er das Album mit 18 Titeln und den ein oder anderen, den kennt ihr ja schon, also von den Songs aus meiner Show. Es zeigt den unverkennbaren Groove, die Tiefe und wirklich auch diese mitreißende Energie, die Sonny Fudera Sound einfach auszeichnen. Fudera als einer der gefragtesten Künstler der Hausszene zu bezeichnen wäre eine Untertreibung, weil der britische DJ und Produzent hat die Festivalsaison bisher maßgeblich geprägt und war Headliner bei großen Events wie dem BBC Radio One Big Weekender oder auch Gastgeber der Some Days Festival auf Malta. Und mitten in seiner Residenz im Pascha Ibiza hat er sich nun Zeit genommen, sich wieder verstärkt der Veröffentlichung neuer Musik zu widmen. Fudera verbindet seinen unverkennbaren Groove mit Gefühl vollen Gesang und experimentellen Klangwelten und hinterlässt so einen wirklich bleibenden Eindruck. Wie das klingt hier, lauscht mal rein.

Album-Tipp in dieser Woche kommt von Sonny Fodera. Can We Do It All Again? Und parallel zu seinem neuen Album ist auch eine neue Single draußen. Sie heißt Feel Again, ist eine euphorische Dance-Hymne voller mitreißender Energie und ihr habt da jetzt im Ohr. Das Album.

0: Ein bisschen Italo-Dance-Musik aus den frühen 80er Jahren, ein Neuzugang in den deutschen Single Charts im Juni des Jahres 1983. Das waren Kano und der Hit, der heißt Another Life.
1: Kano war ein Tanzmusikprojekt aus Italien. Gegründet wurde es von den Produzenten Luciano Ninzatti, Stefano Pulga und Matteo Bonsanto. Die Musik der Formation wird als Vorläufer der Italo-Disco-Musik bezeichnet. In Deutschland hatte die Gruppe 2 Hits. Another Life erreichte die 10, ihr größter Erfolg, und Queen of Witches die 64, beides 1983.

Das war sein erster Verkaufshit in den deutschen Singlecharts seit 10 Jahren und der letzte für 16 Jahre. Ein Neuzugang im Juni des Jahres 1990, das war Leo Sayer und das war der Hit, der heißt Cool Touch. Tja, dieser war der letzte Hit in den deutschen Singlecharts für die Gruppe mit dem Namen Matt Bianco. Insgesamt waren sie 10-mal vertreten in den Charts, 4-mal aber nur in der Funkhit-Parade. Neu im Juni des Jahres 1994, hier ist der Hit, der heißt Our Love.

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Dies hier ist die 1207. Ausgabe der Happy Days mit neuen Hits von gestern. Und an dieser Stelle des Programms, da hören wir Top 20 Hits aus dem Vereinten Königreich, die es nie in die deutschen Verkaufscharts gebracht haben. Tja, und wir sind heute mit dem ersten der 5 Top 20 Hits in England für die Gap Band. Der Hit war neu im Juni des Jahres 1980 und heißt Oops Upside Your Head. Tja, und dies hier sind die Jacksons, ihr 12. Top 20 Hit in England. Der war neu im Juli des Jahres 81 und er trägt den Titel Walk Right Now.

0: zum dritten Mal erreichten Dexys Midnight Runners die ersten 20 in den Singlecharts in England mit genau diesem Titel hier. Der war neu in den Charts im Juni 1981. Das war der Hit, der heißt Show Me.
1: Dexys Midnight Runners wurde 1980 in Birmingham gegründet. Wichtigstes Mitglied ist der Sänger Kevin Rowland. Bekannt wurde die Band durch die Mischung ihrer Musik aus New Wave und Northern Soul. Ihr größter Erfolg war der Titel Come On Eileen, der in England Platz 1 und in Deutschland Platz 6 der Charts erreichte. Ihre Single Show Me erschien ein Jahr zuvor 1981 und erreichte in England Platz 16.

Eine Information um den englischen Plattenproduzenten Adrian Baker, bisher ein Titel der Schimmerats im Jahr 1978. Als Wiederveröffentlichung im Jahre 81 war es ihr größter Hit in der Singleparade in England. Damals ein Neuzugang im Juni jenes Jahres, das war in Gidea Park und der Hit Beach Boys Gold. Tja, dieser Herr hier, der hatte zwei Top 20 Solo-Hits in den Single-Charts in England. Der erste war Mama Used to Say. Dies der zweite, neu im Juni 82. Hier ist Junior und Too Late.

Diese ist die Stelle des Programms, an der wir auf Spitzenreiter aus aller Herren Länder schauen. Und los ging's heute mit einer Aufnahme aus dem Jahre 1965, die sich im Juni und Juli des Jahres 1980 für 4 Wochen auf Nummer 1 in den Singlecharts in Belgien befand. Das waren Jay und the Americans und ihre Version von Cara Mia. Tja, die CD Nummer 1 in Irland für 6 Wochen, von Mai bis Juli 1982. Hier ist Shakin' Stevens und You Drive Me Crazy.

0: 4 solide Wochen auf Nummer 1 in der Singleparade in Belgien. Und zwar im Juni und Juli des Jahres 1982. Das war die Boys Town Gang. Und das war ihre Version von Can't Take My Eyes Off You.
1: Der Titel Can't Take My Eyes Off You wurde 1967 geschrieben und zuerst von Frankie Valli aufgenommen. Der Titel wurde ein großer Erfolg und erreichte die 2 der Charts in den USA und in Kanada. 1982 nahm dann die amerikanische Gruppe Boys Town Gang ihre Version des Titels auf. Diese erreichte bei uns Platz 43 der Charts und die 1 in Belgien, Mexiko und den Niederlanden.

Aus Holland, das sind die Time Bandits. Dies Jahr war ihr weltweit größter Charterfolg. Wie gesagt, die Nummer 1 in Neuseeland. Der Hit, der da heißt I'm Only Shooting Love.

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Ein Titel aus seinem legendären Album, das da heißt Reckless, und zu dem Zeitpunkt war das sein größter Hit. Der größte Hit seiner Karriere, auf der Nummer 1 in den Singlecharts in den USA. Und zwar für 2 Wochen im Juli des Jahres 1985. Das war Mr. Bryan Adams und das war der Hit, der da heißt Heaven. Ja, und später konnte er natürlich noch 3 weitere Male die Nummer 1 in den Singlecharts in Amerika erreichen. Dies Jahr ein Titel, ein Jahr später die Nummer 1 in der Singleparade in Irland und zwar für 2 Wochen im Juni und Juli des Jahres 86 aus dem Album True Blue von Madonna. Hier ist sie mit Papa Don't Preach. 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

0: Nicht weniger als 6 Wochen auf der Nummer 1 in der Singleparade in Schweden, und zwar von Mai bis Juli des Jahres 1988. Das waren Alien und das war ihre Version von Only One Woman.
1: Die schwedische Gruppe Alien wurde 1987 in Göteborg in Schweden gegründet. Wichtigstes Mitglied ist der Sänger Jim Jidded. 1987 erschien ihre Debütsingle Headstrong. Ihren Durchbruch hatte die Formation 1988 mit ihrem Titel Only One Woman. Es war eine Coverversion. Das Original wurde von den Bee Gees geschrieben und von der Gruppe Marbles 1968 aufgenommen. Die Version der Aliens erreichte in Schweden die 1 der Charts.
0: Und bleiben wir in Schweden, dort auf der Nummer 1 für 6 Wochen von Mai bis Juli 1989. Hier sind die Bengals und Eternal Flame.

0: Das war seine erste Solo-Nummer 1 in der Singleparade in England. Das Ganze auf der Nummer 1 für 5 Wochen. Im Juni und Juli des Jahres 1990, das war Sir Elton John und das war der Hit Sacrifice. John, das war's dann für diesmal mit den Happy Days und bis zum nächsten Mal sagen wir Tschüss.
1: Und Tschüss.
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1: Hallo, liebe Connect Radio Hörer und Hörerinnen, herzlich willkommen im Weekend Warm-Up zum letzten Wochenende im Juni mit Sebastian. Ich hoffe, euch geht's soweit gut. Es steht wieder ein sehr, sehr heißes Wochenende bevor und da ist es immer ganz gut, im Schatten zu bleiben. Ich denke, das ist wichtig, sich auch mal Eis zu gönnen und sich zu erholen und wirklich möglichst wenig zu aktiv zu sein, denn die Hitze der letzten Wochen wird auch weiter Bestand haben in den nächsten Wochen und da ist es eben Sommer, das muss man so nehmen, aber das hat auch seine Vorteile. Man kann auch an den See fahren etc. Ich hoffe, ihr habt ein schönes Wochenende vor euch. Ihr könnt euch freuen auf eine spannende Sendung mit wieder spannenden Feiertagen, einem kleinen Urlaubstipp und auch wieder, was ist los an diesem Wochenende? Freut euch darauf.
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Wir starten in das Wochenende und zwar mit einem ganz besonderen Tag am Freitag. Der ist ein bisschen entgegengesetzt, aber für viele auch Hilfe in diesen hitzigen, heißen Zeiten. Und zwar ist am Freitag der Welttag der Kältetechnik. Dieser Tag geht zurück auf den Geburtstag des britischen Physikers William Thomson und besser bekannt als Lord Kelvin, denn er ist natürlich Namensgeber der absoluten Temperaturskala, die wir auch alle kennen, und zwar neben Grad gibt es eben auch Kelvin. Der Tag selbst geht zurück auf die Initiative des Briten Steve Gill im Jahr 2018, der sich mit ganz vielen Verbänden so zusammengetan hat. Er war ehemaliger Präsident des britischen Institutes of Refrigeration, um diesen Tag zu schaffen. Und das ist ja der Geburtstag von, ja, nennen wir ihn Lord Kelvin, als ja Begründer auch der Kältetechnik im Allgemeinen. Die Kältetechnik ermöglicht im Wesentlichen tatsächlich das Funktionieren von Kühlschränken, das Funktionieren von Klimaanlagen etc. Und jetzt gibt's auch mal ein bisschen physikalisches Wissen. Wie funktioniert denn eigentlich so dieser Kältekreislauf in einem Kühlschrank? Im Wesentlichen hat man ja dort ein flüssiges Kältemittel, was aus der Umgebung, aus dem kühlen Bereich, also auch im Kühlschrank, die Wärme aufnimmt und dann beginnt es dadurch zu kochen. Wechselt seinen Aggregatzustand vom flüssigen gasförmig, geht dann in den Verdichter, der saugt dieses Gas an und presst es zusammen. Dadurch steigt Druck und Temperatur und unter hohem Druck stehende Gas, dieses fließt dann durch den Kondensator, das ist meist das Gitter hinter dem Kühlschrank, und gibt dann seine Wärme an die Umgebungsluft nach außen ab, entspannt sich wieder, steht zwar immer noch unter hohem Druck, aber durch ein Expansionsventil wird es gepresst und der Druck fällt schlagartig ab. Dadurch kühlt sich das Kältemittel wieder ab. Und das ist eine Art Kreislauf, der in jedem Kühlschrank funktioniert, aber auch vom Prinzip in Wärmepumpen oder auch in der Klimaanlage. In diesem Sinne machen wir mal die Klimaanlage an bei dieser Hitze und genießen den Tag der Kältetechnik. Jetzt geht's weiter mit der besten Musik auf Connect Radio.

Ja, liebe Connect Radio Hörer und Hörerinnen, zudem haben wir am Samstag, den 27. Juni, den Siebenschläfertag. Und ich denke, vom Siebenschläfertag hat schon jeder irgendwie mal was gehört. Da ist irgendeine Bauernregel im Hintergrund. Warum heißt der Siebenschläfertag? Dieses Datum steht laut dem liturgischen Kalender der christlichen Kirche zum einen für den Gedenktag der sieben Schläfer von Ephesus und zum anderen markiert er als einer der sogenannten Lostage auch die Wetterprognosen für die anstehenden Witterungsverhältnisse, die dann kommen. Wer sind die sieben Schläfer gewesen? Das sind sieben junge Männer, die als Palastdiener bei Decius angestellt wurden. Die Namen kann man sich selbst nachschauen und der römische Herrscher damaliger Zeit, das war der Kaiser Decius, stellte die Angeklagten vor die Wahl zwischen der Verurteilung zum Tod oder der Abkehr vom christlichen Glauben und gewährte den sieben sogleich eine Bedenkzeit. Die Männer konnten jedoch aus ihrer Gefangenschaft fliehen und versteckten sich in einer Berghöhle. Ihre Flucht wurde bemerkt und römische Soldaten fanden die Gruppe schließlich schlafend an diesem Ort. Und Decius ließ zur Strafe den Eingang dieser Höhle zumauern und der Vorfall geriet im Laufe der Zeit in Vergessenheit. Der Legende nach überlebten die sieben Männer allerdings schlafend in besagter Höhle bei Ephesus. So berichten Quellen von Besitzern des Landes, dass sie die Höhle wieder geöffnet hatte, um diese als Viehstall zu nutzen. Und durch den Lärm erwachten die sieben Schläfer in der Höhle, natürlich im Glauben, dass sie nur einen Tag geschlafen hatten. Und man ahnt es schon, bezeugten den Glauben an die Auferstehung der Toten und verstarben schließlich. Deswegen sieben Schläfertag aus religiöser Sicht. Aber es ist eben auch einer der Lostage, also Daten im Kalender, die eine Wettervorhersage für kommende Wochen und Monate und die Ernte ermöglichen. Und das ist eine der zahlreichen europäischen Bauernregeln, die wir haben. Und was es im Wesentlichen einfach sagt, diese Regel, ist einfach nur, die Wetterlage, die wir jetzt haben, wird auch die nächsten sieben Wochen bleiben. In diesem Sinne sage ich mal, ja, für die Sommerfans ist das sicherlich eine gute Nachricht. Dann wird es nämlich sehr, sehr heiß bleiben. Für die, die es kühler mögen, hoffentlich nicht. Es hat sich auch nicht immer bestätigt. Es ist einfach eine Bauernregel. In diesem Sinne, Samstag, Siebenschläfertag. Wir kennen jetzt den Hintergrund. Jetzt geht's hier weiter auf Connect Radio mit der besten Musik.

Es ist Sommerzeit und Sommerzeit ist auch immer Reisezeit. Die meisten Menschen treibt es in den Süden, wobei man sich auch fragen muss, es ist doch schon Sommer, aber ist es verständlicherweise das Meer, was die Leute anzieht. Andere treibt es auch einfach in den Norden, weg aus der Hitze. Was man aber auch machen kann, ist einen Städtetrip. Eine etwas alternative Art oder andere Art, weil das viele dann eben auch im Herbst oder im Winter machen oder auch nur im Frühling, wenn es nicht zu heiß ist. Ich habe es gemacht tatsächlich jetzt auch unter anderem Kontext. Ich bin auf ein Fußballturnier gefahren und zwar in Prag und das ist auch mein kleiner Tipp an euch, weil es auch einfach aus Deutschland, sage ich jetzt mal, generell nicht so weit weg entfernt ist. Prag ist sehenswert, darf man sich anschauen. Die Stadt hat ja 1,3 Millionen Einwohner, ist also sehr, sehr groß. Aber was soll man sagen? Es ist einfach eine wunderschöne Stadt für alle, die es historisch mögen. Für alle, die schöne alte Gebäude mögen, ist Prag wirklich absolut herrlich. Und da geht es nicht nur darum, dass man seinen Junggesellenabschied oder sonst was feiert. Man kann auch wirklich Prag kulturell super genießen. Das heißt, die Karlsbrücke natürlich als bekannteste Sehenswürdigkeiten, die zu den ältesten Steinbrücken auf dem europäischen Kontinent gehören. Wieserath gehört genauso dazu, die älteste Fürstenresidenz in Tschechien. Die Moldau, die durchfließt, Josefov, das jüdische Viertel und die Prager Altstadt im Allgemeinen. Der ganze Altstadtring, der Marktplatz, es ist eine goldene Stadt, man muss dort einfach rumlaufen, es gibt im Sommer viel, es wird viel musiziert, es ist einfach eine sehr lebendige Kultur, die man auch hat und natürlich die astronomische Uhr des Prager Rathauses auch absolut empfehlenswert. Mein kleiner Geheimtipp, den ich euch mal mitgebe, ist tatsächlich für alle, die auch ein bisschen Fan von Lost Places sind, schaut euch mal das Strahov-Stadion an. Es ist, gilt als das größte Stadion der Welt, fast um 250.000 Zuschauer und mittlerweile zerfällt es langsam vor sich hin. Es ist eine Art Lost Place und ist damit auch ein echter Geheimtipp für Leute, die das mögen. Ich kann es nur empfehlen, es ist wunderschön im Sommer, es ist auch eine sehr lebendige Stadt. In diesem Sinne, ab nach Prag oder genießt euer Wochenende entspannt am See etc. Und hier geht es weiter mit der besten Musik auf Connect Radio. 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

Ja, das Wochenende steht an und was kann man denn bei dieser Hitze alles unternehmen? Regional sowie auch nicht regional. Habe ich wieder ein paar Sachen hinaus ausgesucht, die vielleicht ganz interessant sein können. Und zwar für regional empfehle ich, am Samstag wird ein Klassiker von Dürrenmatt auf der Bühne aufgeführt, und zwar die Physiker. Das berühmte Theaterstück in einer spannenden Inszenierung ist ja ein zeitloser Klassiker über Wissenschaft, Wahnsinn und Verantwortung, findet im Theater Salz und Pfeffer am Frauentorgraben 73 statt. Elektronische Musik gibt es auch am Wochenende, und zwar im E-Werk ab 15 Uhr. Im E-Werk Garten gibt es das Genetic Groove Open Air. Zudem kommt am Samstag um 17 Uhr auf die Dachterrasse des Adina Hotels die Jazz-Boutique, die wieder da ist, mit einigen Klassiker, auch von Lieblingssongs. Die Villa Leon feiert ihr Freiluftfestival. Seit 25 Jahren treffen sich dort Kulturaktive in der Villa Leon. Dort kann man auch einfach mal vorbeischauen. Es sind verschiedenste Sachen, die geboten sind. Und am Sonntag um 18 Uhr ist wieder Jazz Open Air, also Jazz for Free, aber im E-Werk in Erlangen. Für alle deutschen, deutschlandweiten Zuhörer, die elektronisch feiern gehen möchten, lege ich nahe. Am Samstag um 17 Uhr in Spremberg auf der Freilichtbühne tritt K-Paul und Westbam auf. Ab 17 Uhr, K-Paul kennt man noch von Lexien K-Paul, Westbam ist ja eine urige DJ-Legende, die ja schon durch Deutschland oft tourt. Zudem ist um Samstag um 20 Uhr in der Georg-Else-Halle John Summit unterwegs. Und dann ist noch ein ganz, ganz großes Event in Hamburg in Heiligengeistfeld am Samstag um 20 Uhr. In St. Pauli tritt Paul Kalkbrenner auf. Für alle, die, wo es dabei ist, wünsche ich viel Spaß, und allen anderen wünsche ich ein wunderschönes Wochenende. Ich hoffe, ihr findet was und findet genau das, was ihr braucht. Und wir versuchen euch zu helfen mit der besten Musik hier auf Connect Radio.

Ja, und was man natürlich auch nicht vergessen darf, ich habe ja in meiner Reihe schon angekündigt, dass ich das Thema Overthinking, ganz viel Nachdenken etc. mir sehr, sehr zu Herzen nehmen und immer wieder den einen oder anderen Tipp in die Sendung mit einstreuen möchte, was ihr mal ausprobieren könnt. Auch diese Woche werde ich das machen, und zwar geht es um das Thema narrative Therapie und Externalisierung. Die narrative Therapie macht im Wesentlichen nichts anderes, als dass man sein Leben oft als Geschichte auffasst, also eine Art Narrativ, und man ist als Mensch eine sinnschaffende Maschine. Und wir versuchen unserem Leben einen Sinn zu geben, wir erzählen Geschichten darüber, wer wir sind, was die Ereignisse bedeuten und was geschehen ist. Und diese Geschichten kann man auch umschreiben. Man kann die Dinge auch alternativ neu denken, den Inhalt neu bewerten. Das ist so eine Methode, die dem zugrunde liegt. Und die gleiche Vorstellung hat auch die Methode der Externalisierung. Wenn man etwas externalisiert, verschiebt man ein Problem etwas nach außen. Und was damit gemeint ist im Konkreten, ist zum Beispiel, wenn man sich überfordert fühlt, kann man mit sich selber anders reden. Zum Beispiel, man spürt Probleme, merkt Probleme, das und das steht an, und dann kann man sagen, okay, ich bin nicht meine Probleme beispielsweise. Oder alternativ, man hat Angst, dann sagt man, ich spüre Angst, aber nicht, ich bin ängstlich. Und durch diese Differenzierung, das kann man auch in Tagebüchern machen, lernt man sozusagen wieder geistig auch die Kontrolle über seinen Kopf zu gewinnen. Und das hat Einfluss über die Zeit. Hat sich auch bestätigt. Das andere, was man auch tun kann, ist die sogenannte Dekonstruktion. Oft, wenn man overthinkt und wenn man in ganz üblen Gedankenschleifen über die Zukunft etc. ist, dann entsteht viel, viel Chaos im Kopf. Und das Ganze nennt sich dann Dekonstruktion, wenn wir versuchen, den Fokus auf das Hier und Jetzt zu lenken. Es sind so viele Themen, die anstehen, aber ich habe jetzt diese Aufgabe. Ich versuche jetzt genau diese Aufgabe zu lösen. Und dadurch strukturiere ich das Ganze bewusster und ich zersplitter dieses Chaos und der Fokus ändert sich. Das mal als Tipp, wenn ihr das ausprobieren wollt, kann helfen. Viel Spaß beim Probieren. Jetzt geht's hier weiter mit der besten Musik auf Connect Radio.

Ja, liebe Connect Radio Hörer und Hörerinnen, das Weekend Warm-Up neigt sich dem Ende zu. Ich wünsche euch ein wunderschönes Wochenende. Bleibt entspannt, genießt die Zeit. Habt das, was ihr braucht, und ich freue mich, euch wieder zu hören. In der nächsten Woche wird wahrscheinlich Steffi am Start sein. In diesem Sinne wünsche ich euch wirklich ein ganz tolles Wochenende. Und ja, egal ob man das Wetter mag oder nicht, man kann es trotzdem versuchen, das Beste draus zu machen. Das würde ich mal sagen. Und das versuchen wir auch dieses Wochenende. Viel Spaß.

wunderschönen heißen Samstag beim WM-Update von Das Runde muss ins Eckige. Ja, die Bundesliga haben wir ja hinter uns, deswegen jetzt die WM vor uns. Aber bevor wir beginnen, Dimitri Vegas, Steve Ankin mit einem Mega-Hit und zwar mit Sound of Legend. Danach Ace of Base mit All That She Wants und Chris Rock Pool mit Africa. Und dann haben wir schon das erste WM-Update für euch bereit.

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1: Herzlich willkommen zum WM-Update. Die Gruppenphase der Fußball-Weltmeisterschaft 2026 geht in ihre entscheidende Phase. Nach dem gestrigen Spieltag stehen bereits zahlreiche Teilnehmer für die K.O.-Runde fest und es gab einige echte Überraschungen. Deutschland musste zwar die erste Niederlage des Turniers hinnehmen, bleibt aber Gruppensieger. Ecuador schreibt Fußballgeschichte, die USA kassieren trotz sicherem Weiterkommen eine Niederlage und in mehreren Gruppen bleibt der Kampf um die letzten Tickets hochspannend. Werfen wir einen Blick auf die wichtigsten Ereignisse. Deutschland verliert, bleibt aber Gruppensieger. Die deutsche Nationalmannschaft musste im letzten Gruppenspiel die erste Niederlage dieser Weltmeisterschaft hinnehmen. Gegen Ecuador begann alles nach Maß. Bereits in der zweiten Minute brachte Leroy Sané die DFB-Elf in Führung. Doch Ecuador zeigte eine beeindruckende Moral. Nilsson Angulo erzielte den schnellen Ausgleich, ehe Gonzalo Plata in der 78. Minute den viel umjubelten 2:1 Siegtreffer markierte. Trotz der Niederlage bleibt Deutschland dank des deutlich besseren Torverhältnisses Sieger der Gruppe E und zieht als Gruppenerster in die Runde der letzten 32 ein. Die Abschlusstabelle der Gruppe E: Deutschland, Gruppensieger, Elfenbeinküste, zweiter Ecuador. Als einer der besten Gruppendritten weiter Curaçao, ausgeschieden Elfenbeinküste, schreibt Geschichte. Parallel gewann die Elfenbeinküste mit 2:0 gegen Curaçao. Matchwinner war Nicolas Pepe mit 2 Treffern. Der Erfolg bedeutet den erstmaligen Einzug der Ivorer in die K.O.-Runde seit vielen Jahren und sorgt dafür, dass gleich 3 Teams aus Gruppe E den Sprung in die nächste Runde schaffen. Spektakel bei den Gastgebern. Auch Gastgeber USA sorgte für Schlagzeilen. Gegen die Türkei gingen die Amerikaner bereits in der zweiten Minute durch Austin Trusty in Führung. Die Türkei kämpfte sich jedoch zurück und gewann ein spektakuläres Spiel mit 3:2 durch einen Treffer von Kaan Ayhan tief in der Nachspielzeit. Für die USA hatte die Niederlage allerdings keine Auswirkungen. Dank der Siege gegen Paraguay und Australien war Platz 1 in der Gruppe D bereits sicher. Australien löst das Ticket. Im zweiten Spiel der Gruppe D trennten sich Australien und Paraguay torlos 0:0. Der eine Punkt reichte Australien zum Einzug in die Runde der letzten 32. Paraguay darf ebenfalls weiter hoffen und gehört zu den aussichtsreichen Kandidaten auf einen Platz unter den besten Gruppendritten. Bisher qualifizierte Nationen nach den bisherigen Entscheidungen stehen bereits zahlreiche Teams sicher in der K.O.-Runde. Mit dabei sind unter anderem Deutschland, Argentinien, Brasilien, USA, Mexiko, Elfenbeinküste, Australien. Dazu kommen mehrere Mannschaften, die sich bereits mindestens als einer der besten Gruppendritten qualifiziert haben, darunter Ecuador. Tore, Tore, Tore. Auch der 25. Juni hatte wieder einiges zu bieten. Die Ergebnisse im Überblick: Ecuador, Deutschland 2:1 Elfenbeinküste, Curaçao 2:0 Türkei, USA 3:2 Paraguay, Australien 0:0. Damit fielen an diesem Spieltag insgesamt 10 Tore, erneut ein Beleg dafür, wie offensiv und abwechslungsreich diese Weltmeisterschaft verläuft. Ausblick: In der Nacht auf Samstag folgen die letzten Entscheidungen der Gruppen G, H und I. Unter anderem treffen noch aufeinander Frankreich gegen Norwegen, Spanien gegen Uruguay, Ägypten gegen Iran, Belgien gegen Neuseeland, Kap Verde gegen Saudi-Arabien, Senegal gegen Irak. Dann steht endgültig fest, welche 32 Mannschaften in die K.O.-Runde einziehen. Die Fußball-Weltmeisterschaft 2026 begeistert weiterhin mit hochklassigem Fußball, überraschenden Wendungen und vielen emotionalen Geschichten. Deutschland bleibt trotz der ersten Niederlage Gruppensieger. Ecuador sorgt für eine der größten Sensationen der bisherigen WM und die Spannung steigt von Tag zu Tag. Wir halten euch selbstverständlich weiter auf dem Laufenden, mit allen Ergebnissen, den spannendsten Geschichten und allem, was die Fußballwelt bewegt. Das war euer aktuelles WM-Update bei Das Runde muss ins Eckige.
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2: So, ihr Lieben, das waren die aktuellen Ergebnisse bis gestern zum 26.06. Und das Weitere machen wir jetzt dann gleich. Christina Aguilera mit Genie in the Bottle. Ein Mega-Song, auch wirklich mega in den Charts gewesen von 1999. Und Aha mit You Are the One. Ja, manchmal denkt man, dass man jemanden gefunden hat, der oder die eine ist. Und ja, Aha besingt eben diese Person oder diesen Gegenstand oder auch einfach dieses Tier, was ich wirklich toll finde. Und danach I'm on your side. Auch ein mega, mega Song. Ihr seid bei Das Runde muss ins Eckige mit eurem Sascha Mario Kassner und dem WM-Update von heute dann nach den Songs.

0: So, jetzt wird's kurz seriös hier. Ich bin euer neuer Host, Lukas Podolski. 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

Da die WM dieses Jahr über dem großen Teich liegt, sage ich mal, sind ja die Spiele erst abends. Und deswegen fehlt ja natürlich bei dem Update von gestern einiges. Und zwar der ganze Spieltag von gestern, den 26.06. am Abend. Der dritte Spieltag der Gruppenphase ist abgeschlossen und die Runde der letzten 32 nimmt immer mehr Gestalt an. Auch der gestrige WM-Tag hatte wieder alles zu bieten. Tore, Überraschungen, Rekorde und emotionale Entscheidungen. Frankreich marschiert souverän weiter. Spanien löst das Achtelfinalticket. Belgien schießt sich in einen Torrausch und Ägypten schreibt Fußballgeschichte. Hier sind die wichtigsten Ergebnisse des Tages. Frankreich mit Gala gegen Norwegen. Frankreich hat eindrucksvoll bewiesen, warum die Equipe Tricolore zu den Top-Favoriten auf dem WM-Titel zählt. Im direkten Duell um den Gruppensieg setzte sich Frankreich deutlich mit 4:1 gegen Norwegen durch. Der Mann des Abends war Ousmane Dembélé. Der Offensivspieler erzielte bereits in der ersten Halbzeit einen lupenreinen Hattrick und sorgte damit früh für klare Verhältnisse. Desire Doué erhöhte später auf 4:1, während Thelo Asgard den Ehrentreffer für Norwegen erzielte. Frankreich beendete die Gruppenphase damit mit der maximalen Ausbeute von 9 Punkten und 10:2 Toren. Norwegen zieht als Gruppenzweiter ebenfalls in die K.O.-Runde ein. Ja, weiter geht's auch gleich. Jetzt machen wir erstmal noch ein bisschen Musik, dass das nicht zu kurz kommt. The Black Chats mit I Love Rock'n'Roll, danach Cyndi Lauper mit Girls Just Want to Have Fun. Und ich würde sagen, Baltimora mit Tarzan Boy schickt man auch noch mit in die Runde. Mein Name ist Sascha Mario Kasmer aus dem Sendestudio in Weißenhorn. Und

Ja, weiter geht's mit Spanien, steht im Achtelfinale. Auch Spanien hat seine Hausaufgaben erledigt. Gegen Uruguay genügte ein 1:0 Erfolg, um den Gruppensieg perfekt zu machen. Den entscheidenden Treffer erzielte Alex beinahe nach einem Fehler der uruguayischen Defensive. Spanien überzeugt erneut mit viel Ballbesitz und einer starken Defensivleistung. Für Uruguay dagegen endete die Weltmeisterschaft bereits in der Gruppenphase, eine der größten Überraschungen dieses Turniers. Belgien dreht richtig auf. Die torreiche Partie des Tages gab es in Vancouver. Belgien ließ Neuseeland beim 5:1 keine Chance und sicherte sich damit souverän den Einzug in die Runde der letzten 32. Vor allem offensiv präsentierten sich die Roten Teufel in Topform und gehören nun wieder zum erweiterten Favoritenkreis. Ja, Ägypten schreibt Geschichte. Historisch wurde es in Seattle. Ägypten trennte sich 1:1 vom Iran und machte damit erstmals den Einzug in die K.O.-Phase einer Fußballweltmeisterschaft perfekt. Vor über 66.000 Zuschauern entwickelte sich ein intensives Spiel, in dem beide Mannschaften alles investierten. Der Punkt reichte den Nordafrikanern schließlich zum Weltweiterkommen. Ein Meilenstein für den ägyptischen Fußball. Ja, herzlichen Glückwunsch erstmal von dieser Stelle. Und ich würde sagen, wir spielen noch ein bisschen Musik. Ich habe da mal ein paar Songs hergerichtet. Und zwar Snap mit Rhythm is a Dancer, Culture Beat mit Mr. Vane, und zwar die Radio Edition, und Right Said Fred mit I'm Too Sexy. Und danach noch Los Lobos mit La Bamba. Also ihr merkt, wir schütteln unsere Körper heute richtig.

So ist es genau 16 Uhr am Samstag bei Das Runde muss ins Eckige mit eurem Sascha Mario Kastner. Ich freue mich, dass ihr eingeschaltet habt. Ja, Senegal wahrt die Hoffnung. Senegal zeigt gegen den Irak eine beeindruckende Vorstellung. Mit einem klaren 5 zu 0 Erfolg sammelte das Team nicht nur 3 Punkte, sondern verbesserte auch sein Torverhältnis erheblich. Ob das für das Weiterkommen als einer der besten Gruppendritten reicht, entscheidet sich nach Abschluss aller Gruppen. Kap Verde sorgt weiter für Schlagzeilen. Auch Kap Verde setzt seine beeindruckende WM-Geschichte fort. Das 0:0 gegen Saudi-Arabien genügte, um weiter von Einzug in die K.O.-Phase träumen zu dürfen. Die kleine Inselnation gehört weiterhin zu den größten Überraschungen dieser Weltmeisterschaft. Ja, Ergebnisse des 26. Juni im Überblick. Frankreich gegen Norwegen 4:1, Senegal, Irak 5:0, Spanien und Uruguay 1:0, Kap Verde, Saudi-Arabien 0:0, Belgien und Neuseeland 5:1 und Ägypten gegen Iran 1:1. Ja, Fakten des Tages. Frankreich beendet die Gruppenphase mit 3 Siegen aus 3 Spielen. Ousmane Dembélé gelang einer der schnellen Hattricks oder der schnellsten Hattricks der WM-Geschichte. Belgien erzielt mit 5 Treffern den höchsten Tagessieg. Ägypten erreicht erstmals überhaupt die K.O.-Phase einer Weltmeisterschaft. Die WM26 hat inzwischen einen neuen Zuschauerrekord aufgestellt. Durch das neue Turnierformat mit 104 Spielen wurde die bisherige Gesamtbesucherzahl früherer Weltmeisterschaften bereits längst übertroffen. Ja, Ausblick. Am 27. Juni stehen die letzten Entscheidungen der Gruppe J, K und L an. Danach stehen alle 32 Teilnehmer der K.O.-Runde fest und ab dem 28. Juni beginnt die heiße Phase der Weltmeisterschaft. Genau, soweit mal erstmal und wir spielen jetzt wieder für euch richtig gute Musik. Hathaway mit What is Love und CNC Music Factory und Freedom Williams mit Gonna Make You. Und Kenny Loggins mit

jetzt ist es raus. Deutschland spielt am Montag gegen Paraguay. Da darf man auch mal wirklich sehr gespannt sein. Genau. Was habe ich noch für euch? Weitere wissenswerte Fakten über die WM 2026. Ja, den Zuschauerrekord haben wir ja schon besprochen. Bei 48 Mannschaften und 104 Spielen ist es ja auch kein Wunder, dass man da ein Millionen-Zuschauerpublikum in den Stadien begrüßen darf. Drei Gastgeber, eine Premiere. Noch nie wurde eine Fußball-Weltmeisterschaft von drei Nationen gleichzeitig ausgerichtet. Die Spiele finden in den USA, Kanada und Mexiko statt. Ja, Mexiko schreibt noch weiter Geschichte. Mexiko ist das erste Land, das zum dritten Mal Gastgeber einer Fußball-Weltmeisterschaft ist. Und zwar nach 1970 und 1986, auch dieses Jahr 2026. Ja, Rekordzahlen haben wir ja gesagt, 1998 bis 2022 waren es ja nur 64 Spiele, dieses Jahr 104 Spiele. Da kommt dann schon einiges natürlich zusammen. Mehr Tore durch das größere Teilnehmerfeld, fallen bislang deutlich mehr Tore als bei früheren Weltmeisterschaften. Die durchschnittlichen Trefferquoten liegen weiterhin bei über 3 Toren pro Spiel. Ja, Videotechnik, auch bei dieser WM kommt wieder die halbautomatische Arbeitstechnologie zum Einsatz. Sie unterstützt die Schiedsrichter innerhalb weniger Sekunden bei knappen Abseitsentscheidungen. Ja, die längste WM aller Zeiten, die WM 2026, ist auch ebenfalls die längste WM der Geschichte. Das Turnier erstreckt sich über rund 6 Wochen. Ja, Wetterfaktor ist natürlich auch nicht zum Verachten. Viele Begegnungen finden bei hohen Temperaturen statt. Deshalb gibt es in zahlreichen Stadien zusätzlich Trinkpausen, um die Spieler einfach zu schützen. Ja, der Weg zum Titel. Die Weltmeisterschaft muss in diesem Jahr auch 8 Spiele gewinnen bzw. erfolgreich bestreiten. So viele wie noch nie bei einer Fußball-Weltmeisterschaft. Ich würde sagen, wir schauen einfach mal, was habe ich noch für Musik für euch dabei. Oh ja, Guns N' Roses mit Sweet Child O' Mine und Kenny Loggins mit Footloose und NSYNC mit Bye Bye Bye. Oh, ich glaube, ich schiebe noch einen Song hinten rein, weil der gefällt mir richtig gut. Hanson mit M-Bob. Jetzt für euch.

Ja, wir haben es jetzt 16.31 Uhr, also ein mega cooler Tag heute. Auch im Namen der WM. Der Weg zum Titel. Die Weltmeisterschaft muss in diesem Jahr 8 Spiele gewinnen bzw. erfolgreich bestreiten. So viele wie noch nie bei einer Fußballweltmeisterschaft. Deutschland gehört auch noch nach Abschluss der Gruppenphase zu den offensiv stärksten Mannschaften des Turniers und zählt weiterhin zum erweiterten Favoritenkreis. Überraschungsmannschaften. Zu den positiven Überraschungen der bisherigen WM zählen unter anderem Ecuador, Kap Verde, Ägypten und Australien. Diese Teams haben viele Experten mit ihren Leistungen wirklich überrascht. Ja, das Fairplay. Die Zahl der gelben Karten liegt bislang unter dem Durchschnitt der vergangenen Weltmeisterschaften. Viele Spiele verlaufen trotz ihrer Bedeutung vergleichsweise fair. Ja, Tor des Tages. Die FIFA veröffentlicht nach jedem Spieltag die schönsten Treffer des Tages. Besonders spektakulär Distanzschüsse und Kombinationen prägen bislang das Turnier. WM-Rekord. Sollte die aktuelle Torquote anhalten, könnte die WM 2026 zu den torreichsten Weltmeisterschaften der Geschichte werden. Ja, und das wäre natürlich schon ein mega, mega Erfolg. Ich habe für euch dabei Yes mit Owner of a Lonely Heart. Danach Chumbawamba mit Tube Thumping und Scatman John mit.

Das ist das Runde muss ins Eckige am Samstag von 15 bis 18 Uhr. Ja, liebe Grüße natürlich auch an mein Team, an die liebe Franzi, an den lieben Klaus und den lieben Marco natürlich. Ich freue mich, dass ihr dabei seid und dass ihr das Format so unterstützt. Genau, nicht zu vergessen, haben wir natürlich auch Programminformationen. Programminformationen folgendermaßen. Schaut einfach mal bei eurem Lieblingssender drauf, was denn da so geboten ist, welcher coole Moderator, welche coole Songs oder einfach auch was für ein cooles Format geboten ist. Zum Beispiel als kleines Beispiel am Montag von 18 bis 19 Uhr Check mit dem Kult 80ern, 22 bis 0 Uhr meine Wenigkeit mit der Chartbreaker. Dann Dienstag Music Just for Fun mit unserem Heiko, am Mittwoch das Bergfest mit rotierenden Moderatoren, am Donnerstag unser lieber Thomas Flegel mit den Retro Charts, am Freitag 18 bis 22 Uhr die Sabine Baumeister mit Sabines Wochenende. Ja, und am Samstag von 10 bis 12 Moin Moin mit dem Harald Guttner und dann sind wir wieder da 15 bis 18 Uhr mit den Fußball-Updates. Genau, egal ob WM oder die Bundesliga. Genau. Jetzt habe ich LaBouche mit Be My Lover und Roy Orbison mit You Got It und NSYNC mit Tearing Up My Heart für euch dabei. Ja, ihr merkt, heute geht doch ein bisschen was vorwärts. Aber ich habe nachher noch ein paar lustige Sachen natürlich für euch und auch interessante Sachen für euch.

ich habe ja euch versprochen, ich habe noch ein bisschen was im Paddock. Und zwar das schnellste WM-Tor der WM-Geschichte erzählte der Türke Hakan Şükür bei der WM 2002 bereits nach 11 Sekunden gegen Südkorea. Höchster WM-Sieg. Der höchste Sieg bei einer Fußball-Weltmeisterschaft stammt aus dem Jahr 1982. Ungarn gegen El Salvador 10-1. Die meisten WM-Titel. Brasilien ist mit 5 Weltmeisterschaften Rekordweltmeister. Es folgen Deutschland und Italien mit jeweils 4 Titeln. Das größte WM-Stadion 2026. Das Finale der WM 2026 wird im MetLife Stadium bei New York ausgetragen. Dort finden rund 82.500 Zuschauer Platz. Der WM-Pokal. Der originale FIFA WM-Pokal ist 36,8 cm hoch, wiegt 6.175 Kilogramm und besteht aus 18 karätigem Gold. Die meisten WM-Spiele der deutschen Rekordspieler Lothar Matthäus absolvierte 25 WM-Spiele. So viele wie kein anderer Fußballer. Ja, das häufigste Ergebnis. Statistisch endet ein Fußballspiel weltweit am häufigsten mit 1-1. Genau. Ich bin jetzt gerade beim Volumen. Nee, da machen wir nochmal eine extra Tour. Genau. Und dann tue ich euch noch mal ein bisschen verzaubern mit weiteren Informationen. Dire Straits mit Sultans of Swing habe ich für euch dabei. Und ja, Midnight Oil mit Beds Are Burning. Ja, momentan brennen die Betten ja wirklich. Und Opus mit Life is Life. Ja, wir haben hier heute 36 Grad hier in meiner Sendestudio-Einheit, sage ich jetzt einfach mal. Und da heizt mir es natürlich richtig.

0: So, recht herzlich bedanken möchte ich mich auch bei meinem Kumpel oder ja, wir sagen immer dem Bruder im Sinne, dem Chris, der mir diese Woche bei den Vorbereitungen geholfen hat, weil ich ziemliche Probleme mit meinen Augen hatte jetzt. Und vielen Dank dafür, dann es ist nicht selbstverständlich, weil er selber sehr, sehr viel zu tun hat. Vielen Dank. Und wie gesagt, ich schmeiße auch mal wieder einen Stein im Garten. Dos del Rio mit Macarena habe ich für euch dabei. Lou Bega mit Mambo Number 5. Und Inner Circle darf natürlich auch nicht fehlen mit Sweat. Ja, und dann haben wir ja auch schon, ja, kurz nach 5:30, die Zeit vergeht. Habt ihr die verschluckt oder was? Nein. Jetzt habe ich noch das häufigste Ergebnis, statistisch ein Fußballspiel weltweit am häufigsten mit 1:1. Das habe ich euch ja schon gesagt. Warum ist eigentlich ein Tor 7,32 Meter breit? Ja, die Breite von 8 Yards aus England wurde einfach in Meter umgerechnet. Das ergibt dann exakt 7,32 Meter. Elfmeterpunkte. Elfmeterpunkte genau 11 Meter vor der Torlinie. Und daher stammt auch der Name Elfmeter. Ja, Fußballgeschwindigkeit. Ein Profischuss erreicht häufig 120 bis 130 km/h. Besonders harte Schüsse wurden sogar schon mit über 200 km/h gemessen. Das ist schon Wahnsinn. Wie viel Nähte hat eigentlich ein Ball? Der klassische WM-Ball bestand aus 32 Panels. Moderne Spielbälle bestehen oft aus deutlich weniger Einzelheiten und sind dadurch ja, aerodynamischer. Der längste Elfmeterschuss. Das längste internationale Elfmeterschießen oder ja, kann man sagen, endet nach 54 Elfmetern. Das ist ja auch Wahnsinn. Überleg mal, wie oft da jeder schießen darf, bis man dann endlich ein Ergebnis hat. Rote Karte. Die erste rote Karte bei einer Weltmeisterschaft wurde erst 1974 gezeigt. So, jetzt spielen wir weiter. Musik, wie gesagt, Lou Bega mit Mambo Number 5. Habe ich dabei dann Macarena von Los Del Rio und Inner Circle.
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So, ich habe jetzt noch ein paar Songs für euch vorbereitet und noch ein bisschen Text, sage ich jetzt mal einfach. Ja, da wird mir ja gerade ein bisschen souffliert. Warum heißt es Hattrick? Der Begriff stammt ursprünglich aus dem Cricket. Dort bekam ein Spieler nach 3 Erfolgen hintereinander einen neuen Hut. Daher der Name Hattrick. Die schnellste gelbe Karte in Profiligen wurden schon nach weniger als 2 Sekunden eine gelbe Karte gezeigt. Die meisten Zuschauer, das WM-Finale 1950 zwischen Brasilien und Uruguay im Maracana-Stadion, sah schätzungsweise über 170.000 Zuschauer, bis heute ein Rekord. Der Ball ist leichter als viele denken. Ein offizieller Spielball wiegt nur 410 bis 450 Gramm. Der Rasen, ein WM-Rasen, wird auf etwa 23 mm Höhe gemäht. Fast wie ein perfekt gepflegter Golfplatz. Warum tragen eigentlich Torhüter Handschuhe? Nicht nur wegen des Grips. Moderne Torwarthandschuhe können Schüsse besser dämpfen und schützen die Finger vor Verletzungen. Genau. Ja, und einen habe ich noch. Fußball ist Weltsport Nummer 1. In mehr als 200 Ländern wird organisierter Fußball gespielt. Weltweit verfolgen Milliarden Menschen die Fußball-Weltmeisterschaft. Kein anderes Sportereignis erreicht regelmäßig so viele Zuschauer. Genau, ja. Und ich würde sagen, jetzt spielen wir einfach noch so ein paar Songs und dann seid ihr eigentlich schon fast von mir entlassen. Und ich würde sagen, wir spielen hier Two Brothers on the Fourth Floor mit Living in Cyberspace und danach Maniac von Michael Cimbello und The Outfield mit Your Love. Und dann kommt nochmal Werbung für euch und dann natürlich ich nochmal mit einer kleinen Verabschiedung und dann haben wir noch knapp, würde ich sagen, 8 bis 10 Minuten.

So, jetzt habe ich noch ein paar Songs für euch und dann ist auch schon Feierabend. Genau, und zwar Backstreet Boys mit Everybody, die Pretenders mit Don't Get Me Wrong und Jive Bunny and the Master Mixers mit Swing the Mood. Genau, und dann ist auch schon vorbei für heute. Ja, ich hoffe natürlich, dass ihr genauso viel Spaß hattet wie wir, sage ich jetzt einfach mal. Und dass ihr auch nächste Woche wieder entgegenfiebert auf das WM-Update von Das Runde muss ins Eckige. Genau, ich wünsche euch viel Freude, viel Spaß, passt auf euch auf, bleibt uns gewogen. Bis dann, macht's gut, ciao, ciao, bye, bye, euer Sascha.

20 Uhr am Dienstag. Music Just for Fun. Aus dem hohen Norden, aus der Nähe von Hamburg, sagt einen wunderschönen guten Abend der Heiko. Und ich grüße natürlich alle, die gegrüßt werden wollen. Stellvertretend für andere, für alle sage ich da mal. Schöne Grüße Richtung Stralsund, schöne Grüße Richtung Dithmarsch nach Cuxhaven. In meine Nachbarschaft, hier nach Winsen in die Geriatrie. Schönen guten Abend ins Vogtland, schönen guten Abend nach Ansbach, schönen guten Abend nach Göttingen und schönen guten Abend ins Illertal.

So, wie ihr das schon hört, das Intro to Unlimited, No Limit. Heute Abend gibt's 90er auf die Ohren, bis der Arzt kommt. Was bei dem Wetter, glaube ich, auch nicht schwer ist.

Ja, ich werde schon an zwei Stellen auf jeden Fall gehört. Habe ich schon die Rückmeldung gekriegt. Schönen guten Abend, Thomas. Schönen guten Abend, Patrick. Ja, Freunde, ich weiß nicht, wie es euch geht, aber ich habe heute schon, ich glaube, literweise Wasser getrunken. War da fast gar nicht auf Toilette. Ich hoffe, ich habe morgen kein Wasser in den Beinen, aber warten wir es einfach mal ab. Ja, Thomas, da muss ich dich enttäuschen, das habe ich nicht. Was haben wir denn heute Abend alles im Programm? Ich sehe Musik von TLC, von den Pet Shop Boys, von den Red Hot Chili Peppers. Unter anderem in der zweiten Stunde sehe ich Musik von Ricky Martin, von Wes, Freddie Mercury, East 17 und vielen anderen noch.

0: Was soll ich sagen? Lange Rede, eigentlich überhaupt keinen Sinn. Ich würde sagen, wir starten einfach mal durch mit einem Track aus dem Jahre 1999 ist das schon aufgenommen worden. Und ich glaube, im Jahre 2000 zwar erst veröffentlicht, aber für mich ist das 90er Musik von Ann Lee.
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0: Erstveröffentlichung am 24. April 1999 auf dem Album Dreams. Musik aus Großbritannien, Musik von Ann Lee. Kennt jeder vom Hören, ne? Hier ist Two Times.

0: falls ihr zu den Glücklichen gehört, die gleich ein paar Verbrauchertipps hören, dann seid ihr die Privilegierten. Musik von Ann Lee, Two Times, 1999 auf dem Album Dreams erschienen. Und danach machen wir ein bisschen ruhiger weiter bei dieser Wärme, die wir gerade haben. Danach geht's locker und flockig weiter mit Musik von T.L. Sneed, von den Fugees.
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0: aus dem Album The Score 1996, The Fugees, Killing Me Softly. Yo, wer gehörte damals dazu? Wyclef Jean, Lauryn Hill und Press Michael.
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0: Killing Me Softly. Und da habe ich doch gerade eben schon wieder Mega gekriegt. Das ist nicht die Geriatrie hier aus Winsen, die ich gegrüßt habe. Nein, das ist der Retro Charts Geriatrie Park, habe ich mir sagen lassen müssen. Eben, genau. Weiter geht's mit eben sowas Ruhigem. Fast der gleiche Beat fällt mir gerade auf. Erschien am 15. November 94. Auf dem Album Crazy Sexy

Mai 1995 ist das Ding zum Nummer 1 Hit geworden, welches unter anderem 4 MTV Video Music Awards gewonnen hat. Waterfalls von TLC. Und Freunde, bei dem Wetter sage ich nur eins, denkt dran, trinkt genug Flüssigkeit, Wasser, egal was, auf jeden Fall genug trinken. Ob es jetzt unbedingt alkoholfrei sein muss, sei euch selbst überlassen. Aus dem Album Wish 1992, Musik von The Cure.

1976 haben sie sich schon gegründet und das ist ein Track aus dem Jahre 1992. Freitag bin ich verliebt. Hier ist Friday. I'm in love.

Alternative Rock aus den USA, aus Amerika, aus dem Album Out of Time von 1991, R.E.M. Losing My Religion. So, noch eine kleine Info am Rande. Heute Nacht, von Dienstag auf Mittwoch, werden bei Laut FM wieder die Server umgestellt. Also, falls ihr morgen irgendwelche Fehlermeldungen bekommt, denkt dran, das liegt dann am Server und nicht an den sendenden Leuten. Behavior heißt das Album, 1990 erschienen. Musik aus Großbritannien, Synthie-Pop von den Pet Shop Boys. Neil Tennant und Chris Loaf. ...1985 haben sie sich gegründet, die Pet Shop Boys. Mit dem Titel, hier ist So Hard.

Dienstagabend oder falls es Samstag ist, hört ihr die Wiederholung. Music Just the Fun, Back to the 90s. 2 Stunden lang heute Abend bis 22 Uhr oder am Samstag bis 20 Uhr. Wie zum Beispiel sowas hier, Pet Shop Boys, So Hard aus dem Jahre 1990. Oder sowas aus dem Jahre 94. Georges George heißt das Album. Nein. Schon wieder in der Zeile verrutscht. Ich muss das mal größer machen. Hier Californication heißt das ganze Album 1999. Musik von den Red Hot Chili Peppers. Californication. 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Irgendwie ploppen hier immer die falschen Fenster auf heute Abend. Muss an der Wärme liegen.

Dream of Californication, die Red Hot Chili Peppers aus dem Jahre 1999. Und am 20. Juni 2000 wurde es als vierte Single aus dem gleichnamigen Album veröffentlicht. Also eigentlich eigentlich 1999er, wenn man auf dem Album die Erstveröffentlichung setzt. Genau. So, weiter geht's. Edwin Collins habe ich jetzt hier. Da ist das Album George is George 1994. Das, was ich erstens schon vorgelesen habe, wo ich in der Zeile verrutscht bin. Aber egal. Jetzt kommt A Girl Like You.

Musik aus den USA. Von Green Day aus dem Album Dookie von 1994. The Basket Case. Was heißt Basket Case? Das ist so eine flapsige Bezeichnung für einen Menschen. Ja, mit schweren psychischen Problemen. Willkommen im Club, sage ich da nur zu. Green Day. Wir bleiben in Amerika. No Need to Argue, 1994, das Album von Aerosmith.

York aus den USA. Die Single ist erschienen am 13. Mai 1994. Aerosmith, Crying. Und wir bleiben im Jahr 94. Das Ganze ist erschienen am 1. September des Jahres. Auch eine schöne rockige Nummer. Auf Deutsch übersetzt heißen sie die Moosbären. So nennen wir sie natürlich nicht, das sind die Cranberries. Mit dem Lied haben sie den internationalen Durchbruch geschafft damals. Die Cranberries, und ich habe jeden Tag viele davon um mich. Hier ist Zombies.

Das war wirklich Musik aus den 90ern. Aus Irland. In Dublin wurde der Stereo-Titel aufgenommen, The Cranberries. Ein riesen Airplay-Hit damals. Zombie, jawohl. Von Irland gehen wir rüber nach, ich glaube, Kanada.

Ja, es wird als Reggae geführt, kommt aber aus Kanada in dem Moment. Musik von Snow, Informer, was so viel heißt wie Verräter, Denunziant. Und in meiner ganzen Laufbahn hier in den Webradios habe ich da schon sehr, sehr viele von kennengelernt, Freunde, glaubt mir. Und darauf komme ich auch auf den nächsten Titel, irgendwie passt das Ding total. Musik aus Deutschland. Aus dem Jahre 95, Musik von Tic-Tac-Toe und die Eingefleischten und in Wissen, was Phase ist. Schöne Grüße Richtung Ansbach und Bremen.

0: Dann sag mal schöne Grüße Richtung Berlin. Hallo Tina!
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0: Ja, wer hat den Skandal damals in den 90ern nicht mitgekriegt? Klar, die nach 2000 geboren wurden.
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0: Sie sind richtig scheiße auseinandergegangen damals. Tic-Tac-Toe, ich finde die scheiße, aber war ein Riesenhit hier bei uns im Airplay und in Deutschland und überhaupt.
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0: Weiter geht's ins Jahre 1996. Tragic Kingdom heißt das Album.
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0: Musik von No Doubt. Hier ist Don't Speak.
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0: die letzte Scheibe vor der zweiten Stunde heute Abend.

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3: Und damit sage ich herzlich willkommen in der zweiten Stunde Musik aus Kanada. Let's Talk About Love hieß das Album damals. Celine Dion.

0: Ja, wer hat diesen Titel im Original nicht gehasst? 1998, im Laufe des Jahres, als er permanent im Airplay rauf und runter gedudelt wurde. Ich lese hier gerade aus dem Katastrophendrama Titanic von James Cameron, gesungen von der kanadischen Popsängerin Celine Dion. Ja. My Heart Will Go On, Riesenhit damals aus dem Kinofilm Titanic. Ja, mein Nachbar hier, der Thomas von den Retro-Charts, der fragt mich auch in unregelmäßigen Abständen immer mal wieder, wann der zweite Teil denn jetzt endlich mal rauskommt. Ich weiß nicht, wie ich ihm das klar machen soll, aber ich arbeite dran, ganz gewiss. So, jetzt haben wir ein paar Verbrauchertipps, dann geht's weiter mit Gute Laune Musik an von Ricky Martin.
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0: Toll, geil. Wir bleiben in den 90ern heute. 1995 erschien am 21. November dieses Jahres. Spanglish oder Spanisch-Englisch, wie man das nennen mag. Musik von Ricky Martin. Sie hieß Maria und roch wie ein Tier. Ach nee, das war was anderes. Hier ist Maria, genau.

bürgerlich heißt er Enrique José Martín Morales. Maria. 24. Dezember 1971 in Hartray in Puerto Rico geboren, hat allerdings die spanische Staatsbürgerschaft. Und das war einer seiner Riesenhits im Jahre 1995. Maria, mein Gott, der Vogel ist ein halbes Jahr jünger als ich, ich glaub's nicht. Genau, heppa! Wir gehen wieder zurück nach Amerika, nach Tulsa. In Oklahoma. Hier sind die Hansons. Veröffentlicht am 15. April 1997. Hier ist Mbapp.

0: One-Hit Wonder aus den USA, aus Tulsa, Oklahoma, die Hansons. Irgendwie, wenn ich die Stimmlage höre, das kommt mir immer so vor wie damals aus dem NDR. Gab es eine Sendung, Hallo Spencer, die Queech Boys. Ganz genau so hören die sich an. Middle of Nowhere hieß das Album 1997. Richtig schönes Ding. Und ja, ich sag mal, den nächsten Track vom Text her hätte das auch jemand aus meinem Kollegenkreis singen können. Aber da passt auch die Stimmlage nicht ganz. Das würde auch so mehr in Richtung Queech Boys gehen. Aber wir gehen in das Jahr 1991 ab, hieß das Album. Das waren zwei Brüder, sahen auf dem Kopf meistens genauso aus wie ich, also kahl rasiert. Und haben dieses hier gesungen.
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0: Ganz genau, das ist Right Said Fred. I'm too sexy.

I'm too sexy. Dann hätten wir das jetzt auch geklärt, ganz genau. Und ich weiß nicht, wer von euch Fußball guckt. Ich weiß noch nicht mehr, was heute Abend läuft. Oder keine Ahnung, wer gegen wen verliert. Ist mir auch völlig egal, weil ich habe mit Fußball gar nichts am Hut. Ich gucke mir noch nicht mal die Weltmeisterschaft an. Was soll ich dazu sagen? Ja, aber trotzdem. Musik von West, 1997. Valenga heißt das Album, erschien am 4. November 1996. Die Single wurde im Mai 97 ausgekoppelt. Hier ist Alanis.

1997 auf dem Album Villenger erschienen. Wes, Titel Alané. Er ist ein französisch-kamerunischer Musikexperte, sag ich mal ganz böse. Zweite Single-Auskopplung aus dem Album war das Ding, das ist live. Und als ich ersten gespielt habe, Tic-Tac-Toe, ich finde dich scheiße, da kam dann zurück, ich dachte, jetzt spielt sowas von den Schlümpfen. Nein, habe ich nicht getan, wohlweislich nicht, aber ich habe da doch tatsächlich so eine kleine Information bekommen, wo ich nicht anders reagieren konnte, als jetzt zu sagen, Sabine, du willst die Schlümpfe hören, du kriegst die Schlümpfe. Schöne Grüße Richtung Ansbach, du bist ab 22 Uhr dran. Bis denne.

So, jetzt ist aber gut mit so ein bisschen Just for Fun nebenbei. Schlupft zu jedem Stadtgebiet, Musik von JBO. Es ist einfach nur Kult, aber was soll's. Das war jetzt wirklich spontan reingedrückt. Was soll ich sagen? Am besten gar nichts, ich weiß. Das Original kommt aus dem Jahre 83 von Mr. Rod Stewart, ganz genau. It's Like That haben Run DMC das mit ihm zusammen am März 97 neu aufgenommen und das ist das Ergebnis und das Ding ist auch rauf und runter gelaufen damals. Also wie gesagt, aus dem Jahre 97, Musik von Run DMC versus Jason Nevins und natürlich Ruddy. And it goes a little something like this.

Run-DMC, das Original aus dem Jahre 83. Das Ding neu aufgemischt von Jason Nevins im Jahre 1997. Und damit ist das Ding auch erst richtig nach vorne gegangen. Musik aus Amerika. Von Amerika gehen wir zurück nach England. Mr. Bad Guy heißt das Album, 1985 ist es schon erschienen und auch genau das Ding ist schon ein 80er gewesen eigentlich, aber ist im Jahr 93 erst richtig nach vorne gegangen, nachdem der Remix neu aufgelegt worden ist und veröffentlicht worden ist. Hier Musik von die Stimme, die man nirgendwo anders mehr hören wird. Hier ist Musik von Freddie Mercury.

dieses Jahr wäre er 80 Jahre alt geworden, wenn er es noch erlebt hätte. Freddie Mercury, Frontsänger von Queen. Für mich ist das Ding eigentlich nur Kult und man müsste eigentlich Gänsehaut kriegen. Sometimes I'm gonna break down and cry. Manchmal könnte ich zusammenbrechen und heulen. Ja, wem ist das noch nicht so gegangen? Ganz ehrlich. Wir bleiben aber in Großbritannien. Wir bleiben in England. Walt Hampstow heißt das Album, was 1992 erschienen ist, am 10. August. Und das ist Musik von East 17. Debütsingle, mit der sie bekannt geworden sind. Hier ist A House of Love.

aus dem Debütalbum Let Him Stow 1992, House of Love, East 17. Und das sind oder waren damals Tony Mortimer, Brian Harvey als Frontsänger, John Handy und Terry Coldwell. Ganz

0: genau so ist das. Und ich kriege hier gerade noch eine Info nebenbei. Living on my own, das Video, da sind alle drin, die damals an HIV verstorben sind. Und das Video wurde damals in München aufgezeichnet. Ja, da kann ich mich auch noch dran erinnern. Ganz genau so war das. Aber die Stimme ist einfach unikat und unvergessen. Was soll ich sagen? Wir gehen in die Verbrauchertipps. Seid privilegiert, wenn ihr sie hört. Wenn nicht, dann habt ihr Pech gehabt. Und danach geht's weiter mit Musik aus Deutschland, was damals noch Alex Christensen mitproduziert hat. Lasst euch überraschen. Einschlafen ist nicht heute Abend.
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0: Das Album heißt genauso wie der Titel Das Boot.

Wie gesagt, produziert in Deutschland, damals noch Alex Christensen dabei. Das ist Musik von U96. Ein Vorreiter des Bereichs Techno Eurodance in den 90ern. Ja, Freunde, mit der Musik bin ich damals groß geworden in den Discos, in den Clubs und wo ich überall dran war. Von sowas habe ich tonnenweise.

bin ja mal gespannt, ob sowas auch mal irgendwann in den Retro-Charts 1992 vorkommt. Veröffentlicht am 6. März 92 das Boot U96. Und wir bleiben dabei in Deutschland produzierte Musik. Aus dem Album Serenity 1993 kommt die nächste Scheibe. Von wem rede ich? Ganz klar, das ist Culture Beat. Hat Thorsten Frenzlau damals noch produziert, bevor er den Unfall hatte und seitdem nicht mehr unter uns weilt. Ich habe das Ding noch als Original-CD im Koffer liegen, ja?

Ding war tatsächlich in 13 Ländern Nummer 1 in den Charts. Erschien im Dezember 1993. Musik von Culture Beat. Anything. Come on!

Die Stimme ist einfach nur cool. Tanya Evans von Culture Beat. Anything. In 13 Ländern damals Nummer 1 mit dem Track. Mit Mr. Vain haben sie damals noch viel mehr Nummer 1 Charts geknackt. In vielen anderen Ländern. Und wenn man sich überlegt, zwischen 1993 und 1998, das sind 5 Jahre, haben sie weit über 10 Millionen Platten verkauft. Hammer! Und ich sehe schon wieder, mir läuft die Zeit so ein bisschen weg. Das Ding werden wir nicht mehr ganz ausgespielt kriegen. Ganz egal, More and More. 1992, Love is No Sex war das Album. Hier ist Captain Hollywood Project. Oh.

Und ich habe es schon wieder geahnt, wir kriegen das Ding nicht ganz ausgespielt. Aber im Juli 92 ist das Ding veröffentlicht worden, ein Debütalbum Love is No Sex, Captain Hollywood Project. Die Sängerin Nina Gerhardt. Und in Deutschland wurde die Single 4 Wochen Nummer 1 damals. Und selbst in den USA, also in Amerika, in Trump Country, erreichten sie im Juni 1993 Platz 17 in den Billboard Hot 100. Das ist eine Leistung, wow. Apropos Trump, apropos Demenz, apropos zu Ende die Sendung. Noch nicht ganz, aber jetzt gleich. Was soll ich sagen? Außer es geht los. Da grätscht der Server wieder voll dazwischen. Ich kann nur eins sagen, ich bedanke mich fürs Zuhören heute Abend, fürs Buchen der Sendung an die Stationsbetreiber und natürlich an euch Hörer. Ohne euch wäre diese Sendung gar nichts. Ich hoffe, es hat euch zumindest ein bisschen gefallen, was ich versucht habe zu fabrizieren heute Abend. Und kann nur sagen, es ist noch nicht zu Ende, nein. Was und wie geht's weiter? Schaut in die Sendepläne eurer Lieblingsradios. 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Dann geht's noch weiter mit Sabines Reste. Aus Ansbach, ganz genau. Morgen Abend haben wir das Bergfest, auch ab 20 Uhr. Wer da dran ist, keine Ahnung, weiß ich jetzt auch gerade echt nicht. Donnerstagabend wieder aus der Geriatrie, diesmal wirklich wieder live. Er ist aus dem Urlaub zurück, ich habe schon zweimal mit ihm telefoniert. Unser Thomas Flegel mit den Retro-Charts. Freitag ab 18 Uhr Sabine mit ihrem Wochenende. Dann gibt es noch am Samstagmorgen Radiofrühstück. Moin Moin mit Harald live aus Bremen. Diesmal ganze 2 Stunden, er muss nicht arbeiten, ja. Der Wachermacher am Samstag oder Sonntag fällt leider, nee, Sonntag ist das, genau, der fällt aus. Montagabend wieder der Chartbreaker und die Kult 80er und ach, Dienstag bin ich schon wieder da. Es ist so viel los, ihr glaubt es nicht. Ich sag Tschüss und Bye-bye, bis spätestens nächste Woche. Am Dienstagabend, wenn es wieder heißt Music Just for Fun mit Heiko aus der Nähe von Hamburg, aus Winsen an der Luhe. Und tschüss! Bayreuth 1 heißt die Album, wo die letzte Scheibe, die ich heute Abend für euch habe, herkommt. Ganz genau, Joachim Witt und Peter Heppner. 1998, am 23. Januar erschienen. Hier ist die Flut und ich sag Tschüss, ich bin

0: So, jetzt wird's kurz seriös hier. 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

Einen schönen guten Abend und hallo, ich begrüße dich herzlich zu einem weiteren Samstagstalk aus der noch sehr, sehr heißen Oberpfalz. Ja, beginnen möchte ich heute mal, ich habe das Thema ja gar nicht angekündigt, möchte ich mit einem Zitat. Und zwar, die Größe und den moralischen Fortschritt einer Nation kann man daran messen, wie sie ihre Tiere behandelt. Mahatma Gandhi. Ja, lass uns heute mal über Tiere sprechen. Und nee, das wird jetzt keine Biologiestunde. Ich werde nicht erklären, wie viele Zähne ein Hai hat oder warum ein Regenwurm eigentlich gar nicht so langweilig ist, wie er aussieht. Aber ich möchte heute mit dir über was sprechen, das mich immer wieder erneut zum Staunen bringt und dich ja vielleicht auch. Nämlich, dass Tiere oder manche Tiere, eigentlich viele Tiere, Fähigkeiten haben, von denen viele Menschen gar nichts wissen. Denn, ja, mal ganz ehrlich, der Mensch, ja, der hält sich ja so für ziemlich clever. Ist ja auch auf der einen Seite richtig. Na, wir bauen Computer, schicken Satelliten ins All, entwickeln künstliche Intelligenzen und schaffen es manchmal sogar, die Bedienungsanleitung des neuen Druckers zu verstehen. Wobei für mich Letzteres die wahrscheinlich größte Leistung ist, muss ich auch mal sagen. Aber während wir uns für die Krone der Schöpfung halten, gibt es auf diesem Planeten Tiere, die Dinge können, bei denen man sich wirklich fragt, wie ist das möglich? Und immer wieder stelle ich auch fest, das passiert mir auch ab und an, dass Tiere unterschätzt werden. Und dann entdeckt die Forschung plötzlich wieder Dinge, die unser

Bild über die Tierwelt komplett auf den Kopf stellen. Und je mehr man darüber liest, desto mehr merkt man, wie wenig, ja, muss man echt sagen, wie wenig wir eigentlich über unsere Mitbewohner dieses Planeten wissen. Und genau deshalb möchte ich mit dir heute auf so eine kleine Reise gehen. Denn ich glaube, manchmal muss man gar nicht in ferne Galaxien schauen, um etwas wirklich Erstaunliches zu entdecken. Manchmal genügt schon ein Blick aus dem Fenster oder ein genauer Blick auf die Tiere, die unsere unmittelbare Welt miteinander mit uns teilen. Ja, und nach ein bisschen Einstiegsmusik in dieses Land der Geheimnisse, die Tierwelt, hören wir uns wieder. Chris Mannheim, Land of Secrets.

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So, und beginnen möchte ich mit einem Vogel, den viele von uns schon mal gesehen haben. Vielleicht hoch oben am Himmel, wenn sich im Frühjahr oder im Herbst diese langen V-Formationen über die Landschaft ziehen. Und plötzlich dieses

Genau, wir sprechen über die Kraniche. Das ist so ein Geräusch, das irgendwie zumindest bei mir ein bisschen Fernweh auslöst. Das ist so ein Geräusch, da guckt man automatisch nach oben. Und die Kraniche gehören zu den beeindruckendsten Zugvögeln unserer Erde. Und obwohl sie für viele Menschen einfach nur große Vögel am Himmel sind, leisten sie was, was unglaublich erscheint. Stellt euch mal vor, ihr würdet heute ohne Karte, ohne Handy, ohne Straßenschilder und ohne Navi loslaufen. Tausende Kilometer weit, über Länder, Berge, Flüsse und Meere hinweg. Nicht ungefähr, nicht in etwa dieselbe Region, sondern nahezu an denselben Platz. Und genau das schaffen Kraniche Jahr für Jahr. Und manche ihrer Zugrouten umfassen mehrere tausend Kilometer. Es ist unglaublich. Und die verlassen quasi ihre Brutgebiete und ziehen in die wärmeren Regionen, um dort den Winter zu verbringen. Und Monate später kehren sie zurück, oft erstaunlich präzise. Und die große Frage, die wir uns hier stellen, lautet natürlich, woher wissen die eigentlich, wo die hin müssen? Und lange Zeit haben Wissenschaftler darüber gerätselt. Und heute geht man davon aus, dass Kraniche mehrere Orientierungshilfen gleichzeitig nutzen. Und jetzt anschnallen. Kraniche erkennen Landschaften wieder. Sie orientieren sich an Sonne und Sternen. Und vieles spricht sogar auch dafür, dass die Kraniche das Magnetfeld der Erde wahrnehmen können. Und das bedeutet, vereinfacht gesagt, die Erde besitzt für die Kraniche so eine Art von unsichtbarem Orientierungssystem, so eine Art natürlichen Kompass. Ja, und während wir schon nervös werden, wenn das Navi im Tunnel kurz den Empfang verliert, fliegen Kraniche über ganze Kontinente und finden trotzdem ihr Ziel. Und damit nicht genug. Mindestens genauso faszinierend finde ich diese Flugformation. Und vielleicht habt ihr euch schon mal gefragt, warum Kraniche meistens in einem großen V fliegen. Das sieht nicht nur schön aus, sondern das hat auch einen ganz praktischen Grund. Der Vogel an der Spitze quasi muss die schwerste Arbeit leisten. Der durchschneidet quasi die Luft und kämpft gegen den größten Widerstand. Die Vögel hinter ihm profitieren von den Luftströmungen, die dabei entstehen, und dadurch sparen die anderen Vögel Kraft. Und das Faszinierende dabei ist, dass die Tiere sich abwechseln. Wenn der Vogel an der Spitze quasi müde wird, übernimmt ein anderer seinen Platz. Und da kann man schon sagen, dass Kraniche das Wort Teamarbeit absolut brillant umsetzen. Keiner fliegt dauerhaft vorne, keiner wird dauerhaft geschont, also die Last wird geteilt. Und während tausende Menschen Seminare über Zusammenarbeit und Teamwork besuchen, praktizieren Kraniche dieses Prinzip schon seit immer und ganz selbstverständlich. Und noch was, finde ich, macht diese Vögel so ganz besonders. Denn Kraniche gehen oft sehr enge Paarbindungen ein. Viele Paare bleiben über lange Jahre, meist sogar lebenslang, zusammen. Und wenn man das Glück hat, einen Kranich während der Balz zu beobachten, dann sieht man sowas, ja, das wirkt fast wie so ein Tanz. Ja, Kraniche springen dann, die verbeugen sich, die breiten die Flügel aus und die werfen so kleine Äste oder Grasbüschel in die Luft. Und das wirkt geradezu

feierlich irgendwie. Ja, fast so, als würden sie ein uraltes Ritual aufführen, das sie seit Jahrtausenden schon instinktiv in sich tragen. Und ich meine auch, dass deswegen Kraniche die Menschen doch das ein oder andere Mal sehr berühren, weil die natürlich auch für Freiheit stehen, für die Ferne und für Treue. Ja, und das ist eben das, was man in der heutigen modernen Welt oft vergisst. Ja, diese ganzen Dinge, also Freiheit, die Ferne, Treue, ja, das sind ja schon Luxusdinge quasi. Also es heißt, die Natur bringt Fähigkeiten hervor, die zumindest mich und ich hoffe auch dich und euch staunen lassen. Wenn man also das nächste Mal diesen charakteristischen Ruf hört und so eine Formation am Himmel entdeckt, dann schaut man vielleicht das nächste Mal ein Momentchen länger hin. Denn dort oben fliegen nicht einfach nur Vögel. Dort oben sind wahre Meister der Navigation unterwegs, ausgestattet mit Fähigkeiten, die bis heute nicht so ganz vollständig verstanden wurden. Ja, und wenn ihr jetzt denkt, es sei schon ziemlich erstaunlich, dann wartet mal, bis wir gleich unter die Wasseroberfläche schauen. Denn dort lebt ein Tier, das offenbar beschlossen hat, die Regeln der Natur gänzlich zu ignorieren. Der Oktopus. Und zuvor machen wir ein bisschen Musik. Elena Jordan, Resolve.

So, und jetzt betrachten wir uns die Außerirdischen unserer Ozeane ein bisschen genauer. Wenn man Menschen fragt, welches Tier sie für besonders intelligent halten, da kommen meistens die üblichen Verdächtigen, also Delfine, Affen, vielleicht noch Elefanten. Aber ganz wenige Menschen denken an ein Tier, das 8 Arme hat, keinen einzigen Knochen besitzt und aussieht, als wäre es versehentlich aus einem Science-Fiction-Film ins Meer gefallen. Der Oktopus. Und ganz ehrlich einmal, ja, je mehr man über Oktopusse erfährt, desto mehr hat man das Gefühl, dass dieses Tier eigentlich nicht von dieser Welt sein kann. Also mir geht's so. Stellt euch mal vor, ihr würdet einem Wesen begegnen, so richtig Auge in Auge, das seine Farbe innerhalb von Sekunden verändern kann, welches seine Hautstruktur anpasst, welches durch Öffnungen schlüpft, die kaum größer sind als sein Schnabel, ein Tier, das Probleme löst, Werkzeuge benutzt, Verschlüsse öffnet und dabei, jetzt kommt's, mit 8 Armen gleichzeitig arbeitet. Ich finde, das klingt eher nach so einer Art außerirdischem Superhelden als nach einem Meerestier. Und tatsächlich gehören Oktopusse zu den intelligentesten Lebewesen dieser Ozeane. Forscher haben immer wieder beobachtet, wie sie aus Aquarien ausbrechen, wie sie Deckel öffnen und komplizierte Aufgaben lösen. Und es gibt Geschichten von Oktopussen, die nachts ihre Becken verlassen haben, um in benachbarten Becken Fische zu fangen und anschließend wieder in ihr eigenes Zuhause zurückzukehren. Und wenn man sowas hört, dann fragt man sich unweigerlich, wer hier eigentlich wen beobachtet. Aber die vielleicht erstaunlichste Eigenschaft steckt in den Armen der Oktopusse. Bei uns Menschen läuft ja so ziemlich alles über das Gehirn. Wenn wir einen Arm bewegen wollen, gibt das Gehirn kurz davor schon den Befehl dazu ab. Beim Oktopus funktioniert das aber deutlich anders, denn ein großer Teil seiner Nervenzellen befindet sich beim Oktopus nämlich nicht im Kopf, sondern direkt in den Armen. Jeder einzelne Arm besitzt gewissermaßen sein eigenes kleines Nervenzentrum. Das bedeutet aber nicht, dass die Arme des Oktopus völlig unabhängig denken, aber die können viele Entscheidungen selber treffen. Und während ein Arm eine Muschel untersucht, ertastet ein anderer Arm die Umgebung. Der dritte Arm hält vielleicht die Beute fest, ein vierter Arm erkundet einen Felsspalt und so weiter. Und alles gleichzeitig. Jetzt muss man sich mal vorstellen, ja, unsere rechte Hand würde bereits eine Einkaufstasche tragen, während die linke den Haustürschlüssel sucht und beide würden aber eigenständig arbeiten. Ich glaube, das ist ein ganz merkwürdiges Gefühl, wenn man das nicht gewohnt ist. Und deshalb sagen ja manche Wissenschaftler etwas scherzhaft, ein Oktopus denkt halt nicht mit seinem Gehirn, sondern mit dem ganzen Körper. Aber damit endet die großartige Geschichte um die Oktopusse noch lange nicht, denn Oktopusse sind wahre Meister der Tarnung. Die können ihre Farbe ändern, ja, und die treiben das wirklich auf ein völlig absolut verrücktes Niveau. Innerhalb weniger Augenblicke, von Sekunden, können die ihre Haut heller oder dunkler werden lassen. Die können Muster erzeugen auf der Haut, Streifen, Flecken, Schatten. Ja, und als wäre das nicht genug, verändern manche Arten von Oktopussen sogar die Struktur ihrer Haut. Da kann plötzlich die glatte Haut, die es zuvor war, rau wie in Felsen wirken oder uneben wie Korallen. Das bedeutet, dass ein Oktopus regelrecht mit seiner Umgebung verschmelzen kann. Für einen Moment ist er da und im nächsten scheint er verschwunden. Das ist für Fressfeinde ja, natürlich ein Albtraum und für Forscher bis heute ein faszinierendes Rätsel. Und dann gibt es noch eine Fähigkeit, die fast ja, unglaublich klingt. Da Oktopusse
keine Knochen besitzen, können die sich durch winzige Öffnungen zwängen. Und solange der Schnabel quasi hindurchpasst, weil das der härteste Teil des Körpers ist, kann oft der Rest folgen. Und deswegen sind Oktopusse wahre Ausbruchskünstler. Ja, und Aquarienmitarbeiter auf der ganzen Welt können davon wahre Geschichten erzählen. Manche Tiere wurden nach Ausbrüchen an Orten gefunden, an denen sie eigentlich unmöglich hätten sein können. Und je mehr man über Oktopusse erfährt, desto schwerer fällt es auch, finde ich, sie mit anderen Tieren zu vergleichen. Weil, ja, die leben anders, die bewegen sich anders, die lösen Probleme. Also es heißt, sie besitzen eine Form von Intelligenz, die sich, ja, völlig anders entwickelt hat als die unsere. Und ich glaube, deswegen faszinieren die uns auch so sehr. Weil so ein Oktopus zeigt ja, dass Klugheit nicht nur auf eine einzige Weise entstehen kann. Und weil die Oktopusse uns daran erinnern, dass die Natur manchmal Ideen hervorbringt, auf die kein Mensch gekommen wäre. Das heißt, wenn man also irgendwann einmal einen Oktopus sieht, dann sollten wir uns den ruhig was genauer anschauen. Denn möglicherweise blicken wir dann auf eines der ungewöhnlichsten Lebewesen unseres Planeten. Oder auf einen sehr gut getarnten Besucher von einer anderen Welt. Wer weiß es schon letztendlich. Ja, und während Oktopusse die Meister der Tarnung sind, gibt es an Land einige gefiederte Genies. Und die schauen wir uns gleich an. Also, die bringen mich immer wieder zum Staunen. Und gleich kommen wir dazu. Jetzt hören wir aber erstmal I am wandering, can the water flows.

Und jetzt sprechen wir über die unglaublichen Genies mit den schwarzen Federn. Und zur Einstimmung hören wir mal auf ihren Ruf. Wunderbar, oder? Wunderbar. Ich habe schnell mitgehört. Ich finde das so faszinierend. Ich muss es nochmal hinschalten. Moment. Ah ja, das will nicht so ganz, wie ich will. Aber es ist nicht schlimm. Gut, dann, ich weiß jetzt gar nicht, ob man ein bisschen von dem Krähenruf gehört hat. Wir sprechen über Krähen und Raben. Und damit kommen wir jetzt zu einem Vogel, der seit Jahrhunderten die Fantasie der Menschen beschäftigt. Kaum ein anderer Vogel taucht so häufig in Geschichten, Legenden und Filmen auf wie der Rabe oder die Krähe. Mal gilt er als Bote der Götter, das war ja bei meinem Podcast mit den nordischen Legenden, und mal gilt er als Unglücksbringer. Mal gilt er als geheimnisvoller Begleiter von Hexen und Zauberern. Aber spätestens seit dem Film Die Vögel von Alfred Hitchcock verbinden viele Menschen diese größeren Vogelschwärme mit einem ganz gewissen mulmigen Gefühl. Dabei, finde ich, haben Krähen und Raben was viel Interessanteres verdient als ihren düsteren Ruf, nämlich Bewunderung. Denn hinter diesen schwarzen Federn verbirgt sich eine Form der Intelligenz, die sogar Wissenschaftler immer wieder staunen lässt. Stellt euch mal vor, ihr begegnet einem Menschen, der euch schlecht behandelt. Vielleicht erschreckt er euch, vielleicht wirft er was nach euch, vielleicht tut er euch sogar weh. Die meisten Tiere würden wahrscheinlich einfach fliehen. Krähen und Raben hingegen merken sich das Gesicht. Und zwar nicht nur für ein paar Stunden, nicht nur für ein paar Tage, sondern über Jahre hinweg. Forscher haben eindeutig festgestellt, dass Krähen einzelne Menschen wiedererkennen können. Und noch was ganz Erstaunliches haben wir hier weiterhin. Die Krähen, / Raben, geben dieses Wissen offenbar an Artgenossen weiter. Das heißt, wenn ihr euch mal mit einer Krähe anlegen solltet, dann kann es sein, dass ihr bei ihren gefiederten Freunden ebenfalls keinen guten Ruf genießt. Und allein das ist schon beeindruckend, so eine Art Rudelverhalten irgendwie. Aber es wird noch erstaunlicher. Krähen und Raben gehören zu den wenigen Tierarten, die Werkzeuge benutzen. Wusstest du das? Die biegen Zweige zurecht, nutzen Stöckchen, um an Nahrung zu gelangen. Und manche lösen Aufgaben, die mehrere Planungsschritte erfordern. Habe ich selber schon live gesehen. Es ist unfassbar. In Experimenten stellte man zum Beispiel Futter vor die Vögel hin, das nur über eine Reihe von etlichen Zwischenschritten erreichbar war. Und tatsächlich fanden viele der Vögel die Lösung. Nicht durch Zufall, sondern die haben die Situation erkannt, erfasst und haben die notwendigen Schritte nacheinander ausgeführt. Und das klingt vielleicht erstmal, naja, unspektakulär, denn wenn Tiere trainiert sind, ja, machen das vielerlei Arten von Tieren. Aber genau diese Fähigkeit gilt als ein wichtiger Bestandteil von Intelligenz. Also man muss sich vorstellen können, was passieren wird, bevor es passiert.

einigen Säugetieren zugetraut hat. Aber das vielleicht am faszinierendsten finde ich was anderes. Nämlich, dass Krähen und Raben spielen. Das ist so unglaublich. Die rutschen von Dächern, ob die mal verschneit sind, mal vereist sind oder auch im Sommer, habe ich auch schon gesehen. Die lassen Gegenstände absichtlich fallen und springen dann, um den Gegenstand zu fangen. Also ich habe das beobachtet mit so kleinen Grasbüscheln und Stöckchen. Es ist unfassbar. Und das sind dann so 3, 4 in einer Runde und die spielen dann zusammen. Die wechseln sich dann ab. Also das muss man gesehen haben. Und ich bin heute hardcore, wieder mal heißer Kaffee. Aber wenn eh schon alles heiß ist, dann kann der Kaffee auch heiß sein. Ja, also die Krähen und Raben nutzen zum Beispiel Windströmungen offenbar nicht nur zum Fliegen, sondern zum Vergnügen. Ja, und wenn man solche Beobachtungen liest oder selber erlebt, dann erkennt man was ganz, ja, ich möchte sagen, Vertrautes, sowas fast Menschliches. Und zwar Neugier, ich würde sagen Experimentierfreude und Spiel. Und das macht für mich diese Tiere so unglaublich spannend. Denn die zeigen uns, dass Intelligenz nicht zwangsläufig mit Sprache oder Händen verbunden sein muss. Ein Gehirn, wie wir es ja auch schon vom Oktopus gehört haben oder von den Kranichen, kann auf ganz unterschiedliche Weise klug sein. Ein weiteres Beispiel dafür sind die berühmten Nussknacker unter den Krähen. In einigen Städten wurde beobachtet, wie Krähen harte Nüsse auf die Straße fallen lassen. Anschließend haben sie ganz gemächlich darauf gewartet, bis Autos drüber fahren und die Schale knackt. Und erst wenn die Ampel auf Rot springt und der Verkehr stoppt, fliegen die runter und holen sich den Inhalt. Und ganz ehrlich, wenn man das zum ersten Mal hört, dann fragt man sich schon, ja, wie kann das sein? Ja, und ich glaube, das ist so dieses Verborgene, dieses Mystische, was Krähen und Raben in sich tragen, warum sie auch so lange Teil unserer Geschichten sind. Ja, und ich glaube schon, dass viele Menschen spüren, ja, oder schon auch vor Jahrhunderten spürten, dass halt hinter diesen dunklen Augen und dunklen Federn mehr steckt als so ein gewöhnlicher Vogel. Ich finde, die haben sowas Waches an sich, ja, und sowas, was die Welt aufmerksam beobachtet. Und je mehr die Wissenschaft heute über die Krähen und Raben herausfindet, desto deutlicher wird, vielleicht lagen die alten Geschichten gar nicht so falsch. Nur die Erklärung dafür ist eine andere. Nicht nur die Magie macht Krähen außergewöhnlich, sondern ihre ungewöhnliche, erstaunliche Intelligenz. Ja, und während sich halt die Krähen Gesichter merken und Probleme lösen, gibt es Tiere, die was ganz anderes können. Tiere, die unserem menschlichen Körper weit voraus sind. Und damit kommen wir zu einem Begleiter, der seit Tausenden von Jahren an unserer Seite lebt, dem Hund. Wenn es heute um besondere Fähigkeiten von Tieren geht, ja, denken die meisten Menschen, also bevorzugt wahrscheinlich die Hundehalter, wahrscheinlich zuerst an Hunde. Und das ist ja auch kein Wunder. Ja, ich hatte früher übrigens auch Hunde. Ja, und jetzt haben wir die Dama, die Mizikatzi. Genau, und aufgrund von ihrer schlimmen Haltung ist die Dama leider auch nicht sozialisierbar. Da haben wir von Anfang an haben wir da durch, aber die ist so drangsaliert worden. Das musst du dir mal vorstellen. Das Kätzchen ist so drangsaliert worden und da war die gerade mal 4, 5 Wochen alt, dass sich dauerhaft einige ihrer Organe verschoben haben. Ja, und deswegen sind wir dann auch übereinstimmend mit Tierpsychologen, mit Tierärzten zu dem Entschluss gekommen, dass wir ihr da weiteren Stress ersparen.

Und ja, dass man sie eben nicht weiter versuchen zu sozialisieren. Also es heißt, die Dharma ist durch Menschenhand quasi ja, zu einem ganz verletzten Wesen gemacht worden, ja, das jetzt niemals mit ihren Artgenossen oder geschweige denn mit anderen Tieren Seite an Seite leben kann. Ja, und jetzt mittlerweile dafür, dass es geheißen hat, dass sie wahrscheinlich nicht mal die ersten 6 bis 12 Monate überlebt, jetzt ist es schon über 7 Jahre bei uns. Ja, und da freuen wir uns jeden Tag aufs Neue. Und die liegt übrigens jetzt auch hier in der Nähe. Genau. Ja, also, seit Jahrtausenden leben sie an unserer Seite. Die Hunde begleiten uns im Alltag, bewachen Häuser, helfen Menschen mit Behinderungen, retten Verschüttete und sind für viele, viele Menschen weit mehr als nur ein Haustier. So eine Art Familienmitglied, wie Dharma auch für uns oder eigentlich jedes Tier auch, das ich irgendwann hatte. Ja? Aber gerade weil Hunde so vertraut wirken, vergisst man oft oder könnte man oft vergessen, wie außergewöhnlich die ja wirklich sind. Denn aus Sicht eines Hundes ist unsere Welt ja eine völlig andere. Während wir Menschen die Welt vor allem mit den Augen wahrnehmen oder dann mit den Ohren, erleben Hunde die Welt hauptsächlich über ihre Nase. Und eine Hundenase ist ein wahres Wunderwerk. Jetzt stellt euch mal vor, ihr geht in einen Raum, ja, ihr seht Möbel, Menschen, ja, ein Fenster oder einen Tisch, was auch immer. Ein Hund betritt denselben Raum und nimmt eine völlig andere Welt wahr. Er riecht, wer vor einer Stunde hier war. Er riecht, wer nervös ist, wer krank ist, wer gerade gegessen hat oder welcher Hund gestern hier war oder welches Tier. Und manchmal bemerken Hunde sogar Dinge, die wir selber noch gar nicht bemerkt haben. Forscher gehen davon aus, dass der Geruchssinn eines Hundes um 1000-faches leistungsfähiger ist als unserer. Was für uns ja oft eine einzige Duftnote ist, besteht für den Hund aus unzähligen einzelnen Informationen. Und ich finde, man kann da schon sagen, wir sehen quasi die Überschrift, und der Hund liest das ganze Buch dazu. Und genau deshalb können Hunde Dinge wahrnehmen, also eher schnuppern, die für uns unsichtbar bleiben. Und das hast du bestimmt auch schon gehört. In den vergangenen Jahren haben Wissenschaftler immer wieder festgestellt, dass Hunde zum Beispiel bestimmte Krankheiten erschnüffeln können. Dazu gehören unter anderem einige Krebsarten. Veränderungen können die Hunde riechen im Blutzuckerspiegel bei Diabetespatienten. Ja, und besonders faszinierend sind die Berichte, finde ich, über Hunde, die epileptische Anfälle ankündigen. Manche Hunde werden dann unruhig, suchen die Nähe des Menschen oder verhalten sich ganz auffällig. Ungewöhnlich halt, ne? Bevor so ein Anfall überhaupt beginnt. Wie die Hunde das jetzt aber nur schaffen, ist ja noch nicht ganz vollständig geklärt. Es wird vermutet, dass die Hunde winzige Veränderungen eben über den Geruchssinn wahrnehmen, wahrscheinlich im Hormonhaushalt der Menschen, im Stoffwechsel, keine Ahnung, oder vielleicht in minimalen Veränderungen im Verhalten. Ja, also es heißt, was für uns völlig unbemerkt bleibt, ist für den Hund sowas wie ein blinkendes Warnsignal. Und da wird es spannend, denn je mehr man darüber erfährt, desto mehr stellt man fest, dass Hunde ständig Informationen sammeln. Also Hunde sammeln ständig Informationen und zwar nicht nur über unsere Gesundheit, sondern auch über unsere Gefühle. Und viele Hundebesitzer kennen das, ja. Man kommt traurig nach Hause, man sagt kein Wort, man versucht vielleicht sogar, sich nichts anmerken zu lassen. Und trotzdem sitzt der Hund plötzlich neben einem, so als hätte er längst verstanden, dass irgendwas nicht stimmt.
Und natürlich lesen höchstwahrscheinlich die meisten Hunde keine Gedanken, aber die beobachten uns unglaublich genau und sie erkennen Veränderungen in Stimme, Körperhaltung, sogar in der Mimik und natürlich hauptsächlich im Geruch oder über den Geruch. Und natürlich können die dann schneller darauf reagieren als andere Menschen. Und ich glaube schon, dass es so ist, dass Hunde weniger interessiert sind an dem, was wir sagen, sondern vielmehr an dem interessiert sind, wie wir etwas sagen und an dem, wie es uns geht und wie wir uns tatsächlich fühlen. Und ich glaube schon, dass das so eine Erklärung ist dafür, warum die Verbindung zwischen Menschen und Hund oft so besonders ist. Ja, und wer ja mit seinem Tier ganz eng verbunden ist, der sagt ja immer, wir haben eine besondere Verbindung, egal welches Tier. Fakt ist, wir und die Hunde haben uns viele Jahrtausende gegenseitig geprägt. Wir haben immer mehr gelernt, Hunde bis zum gewissen Teil zu verstehen und Hunde haben gelernt, uns zu verstehen, und zwar auf ihre ganz eigene Weise. Und ich finde, das ist schon eine sehr erstaunliche Leistung. Zwei völlig unterschiedliche Arten, getrennt durch Sprache, getrennt durch Wahrnehmung und dennoch so eng miteinander verbunden. Ja, und das ist für mich eine der größten Fähigkeiten der Hunde. Nicht nur jetzt das Riechen, sondern das Wahrnehmen. Diese besondere Nähe, die ein Hund zum Menschen herstellen kann. Ja, und manchmal, früher kam es mir so vor, scheint ein Hund Dinge über uns zu wissen, die wir selber noch gar nicht erkannt haben. Ja, und wenn Hunde Meister der Nase sind, gibt es ein Tier, um das sich seit Jahrhunderten geheimnisvolle Geschichten ranken. Und jetzt kommen wir nach einem Song zu der Katze. Wir hören Surprising Media African Rhymes.

So, und jetzt lass uns mal sprechen über die Katzen. Unsere Begleiter schon seit vielen, vielen Tausenden von Jahren. Und trotzdem habe ich manchmal das Gefühl, dass wir Katzen bis heute nicht wirklich verstanden haben. Ja, so wie alle anderen Tiere eben auch. Bei Hunden hat man ja oft den Eindruck, sie möchten uns gefallen. Bei Katzen wirkt es häufiger so, als würden sie uns beobachten und dann entscheiden, ob wir ihrer Aufmerksamkeit würdig sind. Ich glaube persönlich, dass das ein falsches Bild ist. Ich glaube, das ist einfach eine Wesenssache. Ich glaube auch nicht, dass Hunde uns mehr gefallen wollen und Katzen uns weniger gefallen wollen. Ich glaube, das ist einfach eine Sache von der Wesensprägung. Ja, also es ist für Menschen, aus was für Gründen auch immer, einfacher, einem Hund Dinge zu verbieten als einer Katze. Ich glaube, das liegt an diesem Mythos, ja, dass Katzen entscheiden. Ja, und natürlich bin ich immer dafür, dass man Tieren ihre Freiheit lässt, dass sie sich entfalten können, dass man mit den Tieren auch nicht meckert oder schimpft oder sonst irgendwas. Ja, weil die Tiere, ist meine Meinung, sind nicht auf die Welt gekommen und haben gesagt, so, und jetzt will ich mal hier oder dort sein. Ich glaube, Tiere sind auf die Welt gekommen, um in Freiheit zu leben. Und der Mensch hat vieles so gemacht, dass er die Tiere eben, dass er die Tiere halt so einbezogen hat und so in das menschliche Leben integriert hat, dass du halt jetzt vielleicht einen Hund neben dir sitzen hast oder einen Vogel auf der Schulter oder eine Katze neben dir zu Füßen liegen hast. Ja, ich bin der Meinung, wenn man mit Tieren spricht, ganz normal, und man kann auch leise die Tonlage verändern, dann verstehen die Tiere das. Egal ob Hund oder Katze oder was weiß ich. Ja, das ist einfach so. Und natürlich erweckt es dann den Eindruck, als würden, jetzt zum Beispiel, als würde die Dame verstehen, was ich sage. Und in gewisser Weise stimmt es ja auch, obwohl es auch nicht stimmt. Ja, es gibt bestimmte Worte, hopp, schwupp, ja, und dann kommt sie hoch. Oder nein, nein, nein, ja, dann weiß sie genau, oh, das mache ich jetzt ja nicht. Ja, und die Dame ist halt so eine Katze, die hört dann auch. Ja, und da muss man nicht irgendwelche körperlichen Dinge anwenden. Ich formuliere es mal so. Ja, das geht allein über Stimme. Ja, es ranken sich um Katzen so viele Geschichten, Mythen und Legenden. Und immer wieder passieren Dinge, die man schwer erklären kann, warum ist irgendwas so beim Tier. Und eine der erstaunlichsten Fähigkeiten betrifft die Orientierung der Katzen. Weil immer wieder tauchen Berichte auf von Katzen, die verschwunden sind und Monate oder sogar Jahre später plötzlich wieder vor der Haustür stehen. Und manche Katzen legen dabei Entfernungen zurück, die kaum vorstellbar erscheinen. Aber wie schaffen Katzen das? Ja, ganz sicher weiß das bis heute niemand. Forscher vermuten halt, dass Katzen verschiedene Orientierungshilfen nutzen, ebenso wie Kraniche. Ja, also es wird vermutet, dass Katzen Gerüche über große Entfernungen wahrnehmen können. Es wird vermutet, dass sie sich an Landschaftsmerkmalen orientieren. Und manche Wissenschaftler halten das eben für möglich, dass sie sich eben auch wie die Kraniche zum Beispiel, über das Magnetfeld der Erde orientieren können. Die endgültige Antwort fehlt, aber es gibt so faszinierende Geschichten, die ich da bei der Recherche für die Sendung heute gefunden habe. Ja. Da verschwindet eine Katze spurlos. Wochen werden zu Monaten. Monate werden zu Jahren. Und irgendwann saß die Katze plötzlich wieder vor der Haustür, als wäre sie nur kurz mal spazieren gewesen.
Und natürlich kann man sich da gut vorstellen, dass solche Erlebnisse ja uns Menschen tief berühren. Aber damit ist ja noch nicht genug. Katzen besitzen außerdem Sinne, die unseren menschlichen weit überlegen sind. Ihr Gehör zum Beispiel gehört zu den besten Gehören, heißt das so? Gehört zu den besten Gehören im Tierreich. Katzen hören Frequenzen, die für uns unhörbar bleiben. Winzige Geräusche, leiseste Töne, kleinste Bewegungen. Ja, und eine Katze kann oft wahrnehmen, was wir überhaupt nicht bemerken. Wenn man aber eine Katze aufmerksam beobachtet, dann merkt man, wie sich manchmal ein Öhrchen leicht dreht, oft nur ein Millimeter. Und dann weiß man, aha, sie hört was, was ich noch gar nicht mitbekomme. Eine Katze kann oft wahrnehmen, wie es auch dem Menschen geht. Man sagt sogar, dass Katzen eine Form von Katalysator sein könnten, die Energien aufnehmen, transformieren und als gereinigt wieder abgeben. Ja, und das sind die Geschichten, da beginnen dann die Diskussionen. Und da habt ihr vielleicht schon mal gehört, dass Katzen angeblich spüren können, wenn ein Mensch schwer krank ist oder sich seinem Lebensende nähert. Und tatsächlich habe ich hier Berichte gefunden aus Pflegeheimen und Krankenhäusern, in denen Katzen auffällig häufig die Nähe bestimmter Menschen gesucht haben, die dann eben schwerst krank waren und kurz darauf auch verstorben sind. Und ich selber, ich habe das auch erlebt, ja, bei meiner Dama und meinem Papa, kurz bevor er verstorben ist. Da hat die Dama sehr, sehr auf ihn reagiert. Ja, und natürlich bedeutet das nicht, dass Katzen übernatürliche Kräfte besitzen, wobei ich behaupte, sie tun es, sie haben es. Ja. Die wahrscheinlichere wissenschaftliche Erklärung ist ganz anders. Katzen könnten kleinste Veränderungen im Körper wahrnehmen, so ähnlich wie Hunde, also Veränderungen des Geruchs. Bei Katzen vermutet man, dass sie auch auf Körpertemperatur reagieren, auf die Atmung oder auf andere biologische Prozesse, die wir als Menschen so mit dem bloßen Auge überhaupt nicht sehen können. Also was viele Menschen, einschließlich mir, als geheimnisvolle Vorahnung, was wir so bezeichnen, könnte in Wirklichkeit auch einfach das Ergebnis außergewöhnlich feiner Sinne sein. Und es bleibt ja trotzdem dieses Geheimnisvolle, denn Katzen sind einfach so besonders, wenn sie irgendwas bemerken, bevor wir es bemerken. Ja, das sitzen die plötzlich vor der Tür, kurz bevor jemand nach Hause kommt. Die reagieren auf Veränderungen der Stimmung. Ja, und manchmal verhalten sie sich auf so eine kuriose oder merkwürdige Weise, die wir erst später verstehen. Und für mich ist das der Grund, warum Katzen seit Jahrtausenden in Geschichten und Legenden auftauchen. Im alten Ägypten wurden sie verehrt, in Europa galten sie und gelten teilweise noch als magische Wesen. Und bis heute gibt es Menschen, die überzeugt sind, dass Katzen mehr wahrnehmen als alle anderen Tiere. Ob das stimmt, wer weiß es schon. Vielleicht liegt die Wahrheit irgendwo zwischen Wissenschaft und Staunen. Für mich steht jedenfalls fest, je mehr man über Katzen erfährt, desto deutlicher wird, dass hinter dem ruhigen Blick weit mehr steckt als so ein gewöhnliches Haustier. Ja, und vielleicht sollten wir uns deshalb nicht mehr wundern, wenn unsere Katze uns manchmal so anschaut, als wüsste sie irgendwas, was wir noch nicht wissen. Und wenn wir jetzt aber glauben, Katzen seien schon bemerkenswert, dann warte mal ab, bis wir einen Blick auf einen Vogel werfen, der unglaublich ist, ja, der auch ein Alter erreichen kann, von dem viele anderen Tiere nur träumen würden.
Und da kommen wir gleich dazu. Und da es sich jetzt immer irgendwie gefühlt noch mehr aufhitzt, anstatt abzukühlen, genießen wir jetzt mal ein bisschen Zeit am Meer, Salt Shaker Tag am Meer.

So, und jetzt lass uns über einen gefiederten Denker sprechen, nämlich über den Papageien. Wenn wir an Papageien denken, dann denken die meisten wahrscheinlich zuerst an einen bunten Vogel auf der Stange, der plötzlich Hallo ruft oder das Klingeln des Telefons nachahmt. Und ich glaube, Papageien werden sehr, sehr oft unterschätzt, weil viele Menschen glauben, dass die Vögel lediglich Geräusche kopieren. Aber tatsächlich steckt da deutlich mehr dahinter. Ein Papagei oder die Papageien gehören zu den intelligentesten Vogelarten der Welt. Manche Forscher vergleichen die geistigen Fähigkeiten der Papageien sogar mit denen von Menschenaffen oder von Kleinkindern. Natürlich jetzt nicht in jeder Hinsicht, aber in bestimmten Bereichen überraschen die Vögel immer wieder. Papageien können beispielsweise Farben unterscheiden, Formen erkennen und Gegenstände benennen. Die lernen nicht nur Wörter auswendig, sondern die verstehen tatsächlich Zusammenhänge. Der berühmte Graupapagei Alex verblüffte Wissenschaftler über Jahre hinweg. Der konnte Farben benennen, Mengen unterscheiden und Fragen beantworten, die weit über bloßes Nachplappern hinausgingen. Und ich finde das so faszinierend, weil ein Papagei besitzt ja weder Hände noch eine menschliche Sprache. Und trotzdem schafft ein Papagei es, Informationen auf eine Weise zu verarbeiten, die lange Zeit nur Säugetieren zugetraut wurde. Aber damit nicht genug. Papageien leben in der Natur oft in großen sozialen Gruppen. Die müssen sich merken, wer Freund oder Feind ist, wer zu ihrer Gruppe gehört, wo Nahrung zu finden ist und wie die untereinander zu kommunizieren haben. Und die Wissenschaft vermutet, dass genau dieses komplexe Sozialleben die Intelligenz gefördert hat. Denn es ist ja klar, wer in einer Gemeinschaft lebt, muss ja irgendwie lernen, mit anderen umzugehen. Und wenn das gut funktioniert, dann trainiert das Gehirn. Und das, finde ich, erklärt schon eine ganze Menge. Zum Beispiel, wenn man auch mal sich bestimmte Menschen anschaut. Aber gut, das ist ein anderes Thema. Ja, dann kommen wir zum Alter. Papageien gehören zu den langlebigsten Vögeln überhaupt. Manche Vogelarten oder viele Vogelarten werden ja nur wenige Jahre alt. Und Papageien können bis zu 80 Jahre alt werden. Manche Papageien wurden sogar älter. Und wenn man sich auf der Zunge zergehen lässt, das ist unglaublich. Das heißt, ein Papagei kann unter Umständen mehrere Generationen einer Familie erleben. Ja, er kann Kinder aufwachsen sehen, die später selber Kinder bekommen. Ja, und während halt viele Haustiere leider nur einen Abschnitt unseres Lebens begleiten, können Papageien fast zu lebenslangen Gefährten werden. Und warum die Papageien so alt werden, ist bis heute nicht vollständig geklärt. Die Forschung vermutet da verschiedene Gründe. Und die bringen mich ein bisschen zum Nachdenken. Und zwar vermuten die Forscher den vergleichsweise langsamen Lebensrhythmus der Papageien zum einen, zum anderen ihre hohe Intelligenz und ihr aktives Gehirn. Ja, wissen wir, woran wir arbeiten müssen, ne? Ja, und die Tatsache, dass natürlich erwachsene Papageien in der Natur wenig natürliche Feinde haben. Ja, ich finde es interessanterweise im Tierreich kommt es häufig, also ich finde, es scheint mir so interessanterweise, dass im Tierreich häufiger intelligente Arten älter werden. Also das ist mir so aufgefallen. Ich habe ja noch viele andere Tierarten recherchiert und es ist schon auffällig, es ist wie so ein roter Faden. Tiere, die eine gewisse Intelligenz besitzen, werden schon sehr, sehr alt. Ja, das muss man sagen.
Ja, und jetzt sind ja manche Hunde und Katzen auch sehr intelligent. Ja, weiß ich nicht, wie das zusammenpasst. Das überlassen wir mal der Forschung. Ja, also es ist natürlich auch kein endgültiger Beweis, ob das der Zusammenhang ist, aber es ist natürlich interessant. Und ich werde das mal ein bisschen noch beobachten, ob sich da neue Erkenntnisse ergeben. Also Intelligenz bedeutet scheinbar nicht nur, dass man Probleme lösen kann, sondern es bedeutet auch, dass man Beziehungen aufbauen und aufrechterhalten kann. Es bedeutet, lernen und sich anpassen zu können, mit anderen kommunizieren zu können. Und genau das tun Papageien seit Millionen Jahren, nur eben auf ihre eigene gefiederte Art. Und da hinten im Hintergrund spielt die Dame gerade mit ihrem Bällchen. Okay, na, solange sie jetzt nicht mit der Kugelrollbahn anfängt, dann geht's ja, ne? Weil Dame hat überall ihr Spielzeug, gell? Ja. Also es heißt, wenn wir das nächste Mal irgendeinen Papagei hören, der ein Wort nachspricht, dann sollten wir nicht sofort denken, ach, der plappert das nur nach, weil hinter diesem bunten Vögelchen deutlich mehr steckt, als wir auf den ersten Blick vermuten. Und manchmal verbirgt sich hinter einem einfachen Hallo ein erstaunlich kluges Gehirn. Ja, und während Papageien den Himmel mit ihrer Intelligenz erobern und natürlich die Menschenherzen, gibt es ein Tier, das was ganz anderes beherrscht. Ein Tier, das schon unterwegs war, als viele unserer heutigen Landschaften noch ganz anders aussahen. Ein Tier, das Ozeane durchquert, Jahrzehnte lebt und trotzdem den Weg zurück an den Ort seiner Geburt findet. Und damit kommen wir zu einem der größten Navigationsrätsel der Natur. Wir sprechen über die Meeresschildkröte. Und wenn wir an Schildkröten denken, haben wir meistens so ein ganz bestimmtes Bild vor Augen. Wir denken vielleicht an ein gemütliches Tier, das langsame Bewegungen macht, viel Zeit hat und sich nicht beeilt. Zu keiner Minute. Und ich finde schon, dass Schildkröten generell oft wie die Ruhe selbst wirken. Aber dieser Eindruck täuscht. Denn hinter diesem friedlichen, langsamen Wesen verbirgt sich eine Fähigkeit, die selbst moderne Technik echt schwach aussehen lässt. Jetzt stellt euch mal Folgendes vor. Eine Schildkröte ist gerade erst geschlüpft. Kaum größer als die Handinnenfläche. Und dieses kleine, frisch geborene Wesen hat noch nichts von der Welt gesehen. Hat noch nie irgendeinen Weg zurückgelegt, den es sich hätte merken können. Und trotzdem beginnt für dieses Wesen eine Reise, die durch ganze Ozeane führen wird. Genau so startet das Leben einer Meeresschildkröte. Kaum aus dem Ei geschlüpft, krabbeln die kleinen Tiere instinktiv Richtung Meer. Und dann beginnt eine Reise, die Jahre oder festhalten, sogar Jahrzehnte dauern kann. Und manche Meeresschildkröten legen im Lauf ihres Lebens Tausende und Abertausende Kilometer zurück. Die trotzen Stürmen, folgen Meeresströmungen, durchqueren Ozeane und verschwinden oft für viele Jahre aus dem Blick der Menschen. Aber das wirklich Erstaunliche geschieht später. Denn wenn die Weibchen geschlechtsreif werden und selbst Eier legen möchten, kehren viele von ihnen an genau den Strand zurück, an dem sie geboren wurden. Also nicht an irgendeinen Strand, nicht an dieselbe Küste, sondern erstaunlich oft an genau denselben Abschnitt. Wow, und da fragt man sich, wie ist das möglich? Woher weiß die Schildkröte nach Jahrzehnten noch, wo sie einst geschlüpft ist? Ja, und hier ist auch wieder eine Antwort, die fast klingt wie aus einem Science-Fiction-Film. Denn die Forschung geht davon aus, dass Meeresschildkröten das Magnetfeld der Erde
wahrnehmen können. Unser Planet besitzt nämlich ein riesiges Magnetfeld, das die Erde wie so ein unsichtbarer Schutzmantel umgibt, ganz vereinfacht gesagt. Und für uns Menschen, so behauptet die Forschung, ist dieses Feld nicht spürbar. Manche Menschen würden behaupten, es ist schon spürbar, je nachdem, wie sich das Magnetfeld verändert, können sich auch bestimmte Belastungen im menschlichen Körper, in der menschlichen Seele auch verändern. Ist meine Meinung. Okay. Für die Meeresschildkröten aber scheint es jedoch so eine Art von natürlicher Landkarte zu sein. Das heißt, für eine Schildkröte besitzt jeder Ort auf der Erde so eine eigene magnetische Signatur. Und die jungen Schildkröten, die frisch geschlüpften, speichern diese Information offenbar direkt nach der Geburt ab. Und dann können sie Jahrzehnte später diese Information wieder abrufen, um zu ihrem Geburtsort zurückzufinden. Und wenn das wirklich so ist, ja, wovon ich ausgehe, dann tragen die Meeresschildkröten gewissermaßen ein Navigationssystem in sich, das ohne Strom, Bildschirme oder Satelliten funktioniert. Und ganz ehrlich, ich finde das beeindruckender als jede technische Erfindung des Menschen. Aber die erstaunlichen Fähigkeiten der Meeresschildkröte endet damit nicht. Meeresschildkröten existieren schon seit 100 Millionen Jahren und die lebten bereits auf der Erde, als Dinosaurier noch durch die Landschaften streiften. Oh, das kann man sich kaum vorstellen. Und während unzählige Tierarten kamen und verschwanden, überstanden die Schildkröten gewaltigste Veränderungen unseres Planeten. Eiszeiten, Klimaveränderungen, Kontinentalverschiebungen. Und dennoch gibt es sie bis heute. Und das alleine schon macht ja die Meeresschildkröte zu einem fast lebenden Zeitzeugen der Erdgeschichte. Und wenn man darüber nachdenkt, muss man aufpassen, dass einem der Schädel nicht platzt. Ne? Spaß beiseite natürlich. Aber wenn man darüber nachdenkt, dann wird es einem so bewusst, wie klein eigentlich der Mensch ist mit dem, was er glaubt zu können und wie klein unser eigener Zeitrahmen eigentlich gesteckt ist. Ja, wenn das einem bewusst wird, dann, ich bin davon ein Freund, die Zeit möglichst sinnvoll zu nutzen. Ja, wir wissen alle nicht, wie lange es dauern mag. Und da ich nicht davon ausgehe, dass einer von uns eine Meeresschildkröte ist oder ein Papagei, sollten wir immer gut zu uns selber sein, gut zu unseren nächsten Menschen und Tieren und uns in den Umständen, in denen wir uns gerade befinden, uns ein möglichst gutes Leben machen. Und damit meine ich nicht die materielle Seite. Ja, man kann sich auch so ein gutes Leben machen, indem man vielleicht einen anderen Blickwinkel erschafft für die aktuelle Situation, indem man Lösungen sucht. Jetzt geht's wieder hier in eine andere Richtung. Gut, also Fakt ist, die Schildkröte, die Meeresschildkröte, die hat Ereignisse überstanden, die kann man sich kaum vorstellen. Ja, und deswegen finde ich, musste die Schildkröte hier mit rein in die Sendung, weil die was verkörpert, was so selten geworden ist, auch in unserer schnellen Welt. Die Schildkröte, finde ich, verkörpert Beständigkeit, Geduld, Ausdauer und so viele Fähigkeiten, die wir bis heute nicht verstehen. Ja, und wenn wir also das nächste Mal eine Schildkröte sehen, denken wir vielleicht nicht zuerst an Langeweile oder Langsamkeit. Dann kann man dran denken, dass man gerade auf so einen Ozeanreisenden blickt, auf einen Navigator, auf ein Tier, das über tausende Kilometer hinweg seinen Weg findet, nur mit Hilfe der Natur selber. Und das ist, wenn wir ehrlich sind, ziemlich beeindruckend. Und ich finde, diese Erkenntnis
sollten wir tanzend feiern. Aber langsam tanzend, wegen der Hitze. Genau. Triss Mannheim, you got to dance.

Ja, wunderschön, passend. Ja, es ist so, je mehr wir über Tiere erfahren, desto mehr merken wir, dass Intelligenz viele, viele Formen haben kann. Der Kranich findet den Weg über die Kontinente. Der Oktopus löst Probleme mit 8 Armen gleichzeitig. Die Krähe erkennt Gesichter und plant voraus. Der Hund riecht Krankheiten. Die Katze findet nach Hause. Der Papagei lernt und erinnert sich. Und die Schildkröte trägt ihren inneren Kompass durch die Ozeane und Weltmeere. Und vielleicht liegt das eigentliche Wunder nicht nur in dem, dass Tiere solche unglaublichen Fähigkeiten besitzen, sondern darin, dass wir Menschen immer mehr beginnen zu erkennen, wie außergewöhnlich die Lebewesen sind, mit denen wir diesen Planeten teilen. Und daher finde ich schon, dass es sich lohnt, ab und an mal ein bisschen genauer hinzusehen. Und ich glaube, das größte Staunen steckt ja nicht immer nur in den fernen Galaxien, sondern oft vor der Haustür oder im Haus. Ja? Und wenn dir die Sendung gefallen hat, dann schreib mir doch mal gerne, findest bei Facebook meine Kontaktdaten. Da machen wir nochmal so eine Sendung mit anderen Tieren. Also ich war höchst begeistert, dass ich das mit dir, mit euch teilen konnte und sage Dankeschön, dass ihr dabei wart. Bis zum nächsten Samstagstalk und gerne kannst dich morgen dazuschalten, 15 Uhr. Da gibt es dann das anderswirkliche Radiocafé. Jetzt lassen wir den Abend ausklingen, hier die tierische Sendung, die so viele Emotionen hervorgerufen hat mit DJ Dobliner Emotion. Und ich sage für jetzt, hab einen feinen Abend und achte gut auf dich und alle an deiner Seite. Ich bin Britta vom Radiocafé.

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